0: soll ihr Kind erst nach Stunden im aufgeheizten Auto aufgefunden haben. Die Basketballer des FC Bayern haben das dritte Playoff-Spiel in der BBL bei Alba Berlin mit 91-83 gewonnen. Damit führen die Münchner in der Serie jetzt mit 2-1. Ein weiterer Sieg am Freitagabend und die Meisterschaft wäre perfekt.
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5: Mit Moritz Einzel. Der Friedensdeal zwischen den USA und dem Iran ist unterzeichnet. Beide Seiten haben bestätigt, dass die Unterschriften digital erfolgt seien. Laut Iran soll es deshalb doch keine Unterzeichnungszeremonie in der Schweiz geben. Der Vermittler Pakistan teilte mit, das Abkommen trete sofort in Kraft. Das Abkommen zwischen den USA und dem Iran war natürlich auch Thema beim G7-Gipfel in Evian, der gestern zu Ende gegangen ist. Bundeskanzler Merz war sehr zufrieden über eine neue transatlantische Einigkeit.
6: Keine Frage, es bleibt ein weiter schwieriger Weg zum Frieden, aber wir sind einen Schritt weitergekommen im Iran und auch in der Ukraine.
5: Die G7 hatten unter anderem neue Russland-Sanktionen beschlossen. Die geplanten Kürzungen beim Wohngeld könnten vor allem Rentnerinnen und Rentner treffen. Das legen Zahlen der Regierung in einer Antwort auf eine Grünen-Anfrage nahe, die dem Redaktionsnetzwerk Deutschland vorliegt. Demnach bezogen 2024 1,2 Millionen Menschen Wohngeld, mehr als die Hälfte davon im Ruhestand. Für den früheren bayerischen Kultusminister Hans Mayer hat es gestern in der Münchner Frauenkirche einen Trauergottesdienst gegeben. Dabei sagte CSU-Urgestein Theo Weigel, dass Mayer eigentlich zu noch höheren Berufen gewesen wäre.
7: Das Amt des Bundespräsidenten hätte er glänzend ausgefüllt. Bayerische Ministerpräsidenten hatten leider kein Interesse, neben oder über sich bayerische Bundespräsidenten zu wissen. Das hat sich erst jetzt geändert.
5: Mayer war von 1970 bis 1986 bayerischer Kultusminister. Er starb am 8. Juni und wäre heute 95 Jahre alt geworden. Bei der Fußball-WM hat England sein erstes Gruppenspiel gegen Kroatien mit 4:2 gewonnen. Der Kroate Josip Stanisic sagte nach dem Spiel im ZDF:
8: Heute wollten wir einfach das Maximum mitnehmen, ist uns leider nicht gelungen. Und jetzt gilt es an uns, einfach an uns zu arbeiten, die Kleinigkeiten zu verbessern und dann das nächste Spiel einfach zu gewinnen.
5: Am frühen Abend hatte Portugal gegen Kongo nur 1:1 gespielt. Nach dem Spiel Ghana gegen Panama wird um 4 Uhr noch die Partie Usbekistan gegen Kolumbien angepfiffen.
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4: Mit Moritz Einzel. Die USA und der Iran haben ein Friedensabkommen unterzeichnet. US-Präsident Trump und der iranische Präsident Pezeshkian unterschrieben das Dokument digital. Vom Vermittler Pakistan hieß es, der Deal trete sofort in Kraft. Der Wortlaut des Abkommens ist jetzt auch bekannt. Vorgesehen ist ein Kriegsende und die Öffnung der Straße von Hormuz. Es gibt aber viele offene Fragen, etwa was die Situation im Libanon angeht. Nach dem Abschluss des G7-Gipfels im französischen Evian hat US-Präsident Trump Schloss Versailles besucht. Frankreichs Präsident Macron und seine Frau hatten ihn eingeladen. Sie zeigten Trump unter anderem den berühmten Spiegelsaal. Der G7-Gipfel war gestern mit gemeinsamen Erklärungen zur Ukraine und zum Iran zu Ende gegangen. Eine große Mehrheit der Menschen in Deutschland fordert von der Politik mehr Schutz für Kinder und Jugendliche. Das geht aus dem Verbraucherreport des Verbraucherzentrale Bundesverbands hervor, der Rheinischen Post vorliegt. Demnach wollen rund 80% der Befragten strengere Regeln für Tech-Konzerne und Social-Media-Plattformen. Tragödie in Schorndorf bei Stuttgart. Dort hat eine Mutter ihr kleines Kind in einem Auto vergessen. Das etwa 20 Monate alte Mädchen starb. Die 44-jährige Mutter habe das Kind erst nach mehreren Stunden am Nachmittag im aufgeheizten Auto wieder aufgefunden, teilte die Polizei mit. Rettungskräfte konnten das Mädchen nicht mehr wiederbeleben. Bei der Fußball-WM in den USA, Mexiko und Kanada hat Ghana durch ein Tor in der Nachspielzeit mit 1:0 gegen Panama gewonnen. Zuvor gewann England sein Auftaktspiel gegen Kroatien mit 4:2. Zwei Treffer erzielte Stürmer Harry Kane vom FC Bayern. Der Kroate Josip Stanisic, ebenfalls Bayern-Spieler, sagte im ZDF:
5: Natürlich will man immer gut ins Turnier starten, aber das Leben ist kein Wunschkonzert und wir haben halt leider Gottes auch heute gegen die beste Mannschaft wahrscheinlich in unserer Gruppe gespielt und da kann immer alles passieren.
4: Am frühen Abend legte Portugal einen Fehlstart hin, nur 1:1 gegen die Demokratische Republik Kongo. Und in diesen Minuten beginnt die letzte Partie des ersten Gruppenspieltags, Usbekistan gegen Kolumbien.
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12: 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Morgen, Nathalie.
13: Hallo, guten Morgen.
12: Ich habe schon die Sonnenbrille auf.
13: Ja, absolut. Die können wir jetzt auch erstmal auflassen. Ja. 17 Grad aktuell in Forstenried, 16 bei euch in Vatterstetten im Landkreis Ebersberg. Heute und morgen Sonne satt, heiß, bis zu 33 Grad. Am Samstag ein bisschen unbeständiger, da sind Gewitter möglich. Sonntag dann Sonne und Wolken, es bleibt heiß, 34 Grad.
12: Hier sind sie, die ersten News des neuen Tages.
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14: Mit Moritz Einzel. Guten Morgen. Die USA und der Iran haben ein Friedensabkommen digital unterzeichnet. Das bestätigten beide Seiten. Laut Iran fällt die geplante Unterzeichnungszeremonie in der Schweiz aus. Der Vermittler Pakistan erklärte, dass das Abkommen sofort in Kraft tritt. Es sieht ein Kriegsende an allen Fronten vor. Der Iran öffnet die Straße von Hormuz, die USA heben ihre Seeblockade auf. Unterdessen war US-Präsident Trump am Abend auf Schloss Versailles zu Gast, auf Einladung des französischen Präsidenten Macron. Das rundete den G7-Gipfel ab, der zuvor in Evian zu Ende gegangen war. Von dort berichtet Michael Evers.
15: Zum Start des G7-Gipfels war gemunkelt worden, Macron habe den US-Präsidenten in das prunkvolle Schloss nahe Paris eingeladen, um eine vorzeitige Abreise Trumps vom Gipfel zu verhindern und ihn zum Bleiben in Frankreich zu bewegen. Klar war schon schnell, dass Macron mit dem spektakulären Empfang in Versailles so ganz den Geschmack des US-Präsidenten getroffen hatte. Macron und seine Ehefrau Brigitte führten den US-Präsidenten durch das Schloss, ehe es für den hohen Gast ein Menü vom Feinsten gab.
14: Die geplanten Kürzungen beim Wohngeld könnten vor allem Rentnerinnen und Rentner treffen. Das legen Zahlen der Regierung in einer Antwort auf eine Grünen-Anfrage nahe, die dem Redaktionsnetzwerk Deutschland vorliegt. Demnach bezogen 2024 1,2 Millionen Menschen Wohngeld. Mehr als die Hälfte davon waren im Ruhestand. Münchens Oberbürgermeister Krause hat gefordert, dass sich internationale Großkonzerne im Münchner Wohnungsbau engagieren. Der Augsburger Allgemeinen sagte Krause, die stärkste wirtschaftliche Entwicklung finde gerade im IT-Bereich statt. Unternehmen, die sich in dem Bereich ansiedeln, sehe er in der Pflicht beim Werkswohnungsbau, so Krause. In München fehlen tausende Wohnungen und Wohnraum ist teilweise extrem teuer. Bei der Fußball-WM in den USA, Mexiko und Kanada hat England sein Auftaktspiel gewonnen. Gegen Kroatien setzte sich das Team von Thomas Tuchel mit 4:2 durch. Zuvor war Portugal gegen die Demokratische Republik Kongo nicht über ein 1:1 hinausgekommen. Außerdem gewann Ghana gegen Panama mit 1:0. Beim Spiel Usbekistan gegen Kolumbien führen die Kolumbianer zur Halbzeit mit 1:0.
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12: Besser ankommen mit dem besten Stau- und Blitzerservice für München. Aktuell habt ihr freie Fahrt.
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12: Für den allerersten Blitzer ruft durch 089 4x die 38. Danke und gute Fahrt.
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12: Guten Morgen.
13: Guten Morgen.
12: Gleich ist Franziska aus dem Fasanengarten bei uns in der Show. Sie will unbedingt Danke sagen an die ganze Stadt.
13: Ja, das ist so schön, weil es einfach wieder zeigt, warum unser München die beste und schönste Stadt der Welt ist.
12: Ja, mit dem größten Zusammenhalt. Die ganze Story um 4:15.

0: Nathalie, wir müssen noch mal über unseren Eishack sprechen.
1: Oh ja, die Studie, die behauptet, wer besonders freundlich bestellt, der bekommt größere Kugeln.
0: Genau, guten Morgen.
1: Guten Morgen, hi.
0: Es wird 8:08, die Mike Teal Show hier auf Gong 96.3. Nachdem wir euch ja davon erzählt haben, wollten wir natürlich wissen, funktioniert
1: ja,
0: es wirklich?
1: Ja, deshalb haben wir ganz selbstlos den großen Selbstversuch gestartet. Hochwissenschaftlich natürlich. Mhm. Und zwar nicht nur einmal, wir haben das Ganze natürlich mehrmals ausprobiert in verschiedenen Eisdielen.
0: Ja, ist ja wohl klar. Das Prinzip immer gleich. Ne? Einer hat bestellt, wie jeder normale Mensch. Und der andere, der hat diesen Charmregler halt komplett auf Anschlag gedreht. Mit Komplimenten, extra Freundlichkeit und allem, was die Studie so empfohlen
1: ja,
0: hat.
1: Ja, und das Ergebnis unseres Selbstversuchs, geschleckt wurde reichlich, aber die versprochene Extraportion hat sich nicht wirklich gezeigt. Zumindest nicht in unserem Test.
0: Ja, hat uns auch Matthias, der verrückte Eismacher, nochmal bestätigt.
2: Also es ist tatsächlich so, dass die Freundlichkeit uns dazu wahrscheinlich ein bisschen animiert, dass wir unbewusst die Kugel ein bisschen größer machen. Das ist tatsächlich richtig. Wobei wir das natürlich nicht absichtlich machen, weil von mir die klare Vorgabe ist, dass alle Kunden eine gleich große Kugel haben sollen, damit niemand traurig ist am Schluss.
1: Ja, am besten ist es eh, wenn das Eis kostenlos ist, oder Mike?
0: Haha, und wir machen es möglich. Morgen zum Start ins Wochenende den ganzen Tag. Die Details morgen früh, 7:15, hier auf Gong 96.3.

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0: 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Und jetzt die aktuelle von Teddy Swims, Mr. Know-It-All.
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0: So, die Ode an den Chef, Mr. Know-It-All, Teddy Swims, das Beste von heute hier auf Gong 96.3 und damit einen schönen guten Morgen.
1: Guten Morgen.
0: 16 nach 5 haben wir's. Ja, und das zeigt mal wieder, wenn es drauf ankommt, hilft München einfach immer zusammen.
1: Das ist einfach so unglaublich schön.
0: Ja, wir haben euch ja von kleinen Jakob, 8 Jahre alt, aus Giesing erzählt. Er hat die Diagnose Leukämie bekommen und braucht dringend einen passenden Stammzellenspender.
1: Deshalb haben wir hier bei uns im Radio einen Aufruf gestartet. Am vergangenen Wochenende, da gab es eine große Registrierungsaktion für Jakob bei mehreren Münchner Fußballvereinen.
0: Und genau deshalb hat sich Franziska aus dem Fasanengarten bei uns gemeldet. Du hast das Ganze mitorganisiert und willst mal Danke sagen an die ganze Stadt, ne?
2: Ja, wir sind immer noch platt. Erstmal unfassbar toll. Von Samstag und Sonntag haben wir tatsächlich insgesamt 637 neue Registrierungen. Alle waren da, ganze Familien, es waren Jugendliche, Freunde von Freunden, Studenten. Es war unfassbar toll zu sehen, dass die Leute extra hinkommen, dass sie bereit sind zu helfen. Vielen, vielen lieben Dank an alle, wirklich. Macht uns echt unfassbar glücklich.
1: Uns auch. 637 neue Registrierungen an einem Wochenende, das ist wirklich der Wahnsinn.
0: Ja, das macht natürlich einen stolz, dass unsere Stadt mal wieder so toll zusammenhilft. Franziska, jetzt hoffen wir natürlich, dass auch der passende Stammzellenspender für den kleinen Jakob mit dabei ist. Die DKMS wertet die ganzen Tests gerade noch aus, ne?
2: Das dauert so 4-5 Wochen, bis quasi das alles durchlaufen ist. Das wird noch eine Weile dauern.
1: Bis dahin gibt es auf jeden Fall noch weitere Registrierungsaktionen für Jakob, auch jetzt am Wochenende wieder. Alle Termine findet ihr auf radiogong.de.
0: Ja, dann danke für euren tollen Einsatz, Franziska. Und wir drücken ganz fest die Daumen und glauben fest dran, dass wir den passenden Stammzellenspender für den kleinen Jakob finden.
2: Wir auch. Und lieben Dank für eure Unterstützung.
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0: halb sechs. Kennt ihr diesen Moment, in dem das Leben kurz still wird und ihr merkt, wow, ich habe es echt weit geschafft, ich kann stolz auf mich sein.
1: Den hatte Alex Warren auch neulich auf der Bühne. Auf Insta schreibt er dazu, vor 2 Jahren habe ich noch für ein paar hundert Leute gespielt und war so glücklich. Jetzt fülle ich ganze Arenen. Wie ist das möglich?
0: Ja, mit seiner Mega-Musik. Hier ist er für euch, Alex Warren und Fever Dream. Das Beste von heute auf Gong 96.3.

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0: 17 Grad messen wir im Moment in Giesing. 16 Grad sind es in Schöngeising im Landkreis Fürstenfeldbruck. Heute und morgen Sonne satt, heiß bis zu 33 Grad. Am Samstag ein bisschen unbeständiger, da sind Gewitter möglich. Sonntag Sonne und Wolken, 33 Grad.
1: Mehr Schutz für unsere Kids wünscht sich laut einer neuen Umfrage eine große Mehrheit der Deutschen. Was von der Politik gefordert wird, gleich.
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19: Mit Moritz Einzel. Die USA und der Iran haben ein Friedensabkommen unterzeichnet. US-Präsident Trump und der iranische Präsident Pezeshkian unterschrieben das Dokument digital. Vom Vermittler Pakistan hieß es, der Deal trete sofort in Kraft. Der Wortlaut des Abkommens ist jetzt auch bekannt. Vorgesehen ist ein Kriegsende und die Öffnung der Straße von Hormuz. Es gibt aber viele offene Fragen, etwa was die Situation im Libanon angeht. Nach dem Abschluss des G7-Gipfels im französischen Evian hat US-Präsident Trump Schloss Versailles besucht. Frankreichs Präsident Macron und seine Frau hatten ihn eingeladen. Sie zeigten Trump unter anderem den berühmten Spiegelsaal. Der G7-Gipfel war gestern mit gemeinsamen Erklärungen zur Ukraine und zum Iran zu Ende gegangen. Eine große Mehrheit der Menschen in Deutschland fordert von der Politik mehr Schutz für Kinder und Jugendliche. Das geht aus dem Verbraucherreport des Verbraucherzentrale Bundesverbands hervor, der Rheinischen Post vorliegt. Demnach wollen rund 80% der Befragten strengere Regeln für Tech-Konzerne und Social-Media-Plattformen.
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1: Besser ankommen mit dem besten Stau- und Blitzer-Service hier auf Gong 96.3. Aktuell habt ihr weiter freie Fahrt.
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1: Mit dabei heute Morgen Leim, die Landsberger Straße einwärts. Für mehr Blitzer 089, 4x die 38, geht auch per WhatsApp.
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1: Guten Morgen.
0: Guten Morgen.
1: Deutschland wird langsam richtig futuristisch.
0: Absolut. Wir sind in der Zukunft angekommen, zeigt eine neue Studie der Bundesbank.
1: Ja, welchen Meilenstein wir Deutschen jetzt gegangen sind, gleich.

0: Schönen guten Morgen.
1: Guten Morgen.
0: 5:08 haben wir es. Seid ihr eher Team Karte oder Team Bargeld?
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0: Ja, so langsam kommen wir Deutschen auch in der Zukunft an. Zum ersten Mal wurde vergangenes Jahr mehr Bargeld losgezahlt.
1: Hat eine neue Studie der Bundesbank gezeigt. Demnach werden nur noch rund 45% der täglichen Einkäufe

0: Bar bezahlt. Vor 2 Jahren waren es noch 51%.
1: Ja. Okay, gut. Wenn es so weitergeht, heißt es bald Digitales für Rares bei Horst Lichter, oder? Ja. Und dann könnt ihr jetzt eure Vierbeiner mit zum Teelichter-Shoppen nehmen. IKEA öffnet alle Filialen für Hunde.
0: Ab sofort dürfen die Fellnasen in alle deutschen IKEA-Filialen, auch hier bei uns in München und der Region. Voraussetzung: Leine, Hundetasche oder Hunderucksack.
1: Ja, für Hunde natürlich ein Paradies. Wann hat man sonst schon mal die Chance, in 40 Musterschlafzimmern sein Revier zu markieren? Das ist doch mega. Und dann noch die Münchner Polizei, die 2 Diebe mit großer Beute geschnappt hat. 80 Tüten Chips.
0: 2 Jugendliche sind nachts in 2 Supermärkte in Perlach und Ramersdorf eingebrochen und haben 2 Kartons mit Chipstüten mitgehen lassen. Am Bahnhof sind sie wegen ihres Gepäcks dann aufgefallen und wurden von der Polizei geschnappt.
1: Ja, nennt man das Fressflash?
0: Ja.

0: Also das ist schon heftig, ne? Ein kleiner Fehler und es wird richtig teuer. Guten Morgen.
1: Guten Morgen, hey.
0: 5.46 Uhr, die Mike-Tiel-Show hier auf Kong 96.3. Ja, und so wie Bodo aus Schwabing könnte es jedem von uns gehen.
2: Auto abgestellt, nichts dabei gedacht. 4 Wochen später habe ich eine Rechnung bekommen. Haltet euch fest, 665 Euro.
1: Wahnsinn, das sind Abschleppkosten, weil Bodo hier in München ein kleines weißes Schild übersehen hat. Kurz nochmal für alle, er hat ein Miles-Auto gebucht und das auf einem offiziellen Carsharing-Parkplatz in Schwabing abgestellt. Das Problem, der ist nur für Autos vom Anbieter Stadtauto. Das ist ein stationsbasiertes Carsharing, heißt im Gegensatz zu Miles oder Bolt dürfen diese Autos nur an festen Parkplätzen abgestellt werden. Deshalb haben die eigene. Alle anderen Carsharing-Autos, die da stehen, werden eben abgeschleppt.
0: Ja, und Bodo ist da nicht alleine. Das passiert gerade ganz vielen von euch. Auch Student Ole aus Giesing hat's erwischt.
3: Ich habe einen Freund besucht und plötzlich kriege ich eine Nachricht von PayPal und sagt, es wurden 550 Euro von meinem Konto abgehoben.
1: Direkt abgebucht, das ist schon ein bisschen dreist, ne?
0: Ja, ich meine, wenn so viele in dieselbe Falle tappen, dann läuft bei der Beschilderung doch irgendwas schief. Dann muss man das deutlicher kennzeichnen. Und deshalb haben wir die Stadt München mal damit konfrontiert. Was sie uns zugesagt hat, hört ihr um 6:45 Uhr.
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0: 7 vor 6. Guten Morgen.
1: Guten Morgen.
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0: Ja, wenn ihr so früh am Morgen denkt, ihr seid gestresst, dann fragt mal die Erstklässler. Ja.
1: Eine Umfrage hat ergeben, jeder fünfte Erstklässler hier in Deutschland ist nach Einschätzung seiner Eltern zu gestresst.
0: Ja, häufigster Grund, begrenzte Handy- oder Tabletzeit.

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1: Kurz vor sechs.
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14: 17 Grad im Glockenbach, Viertel 16 bei euch in Berg im Landkreis Starnberg. Heute und morgen Sonne satt und heiß, bis zu 33 Grad. Samstag ein bisschen unbeständiger, da sind Gewitter möglich. Sonntag Sonne und harmlose Wolken bei 33 Grad.
1: Der Wohnungsmarkt hier in München ist und bleibt heikel. Deswegen will OB Krause jetzt Werkswohnungen bauen. Was dahinter steckt und wie das ablaufen soll, gleich.
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16: Um 6 Uhr mit Nicolas Pinkanell. Guten Morgen. Es waren filmreife Szenen am Abend hier bei uns in München. Drei bewaffnete Personen haben einen Juwelier in der Innenstadt ausgeraubt, Luxusuhren im Wert von rund 500.000 Euro erbeutet und sind dann geflohen. Die Polizei hat sofort mit über 40 Streifenwagen und einem Hubschrauber nach ihnen gesucht und dabei Erfolg gehabt. Die Ermittler haben drei Männer am Beginn der A9 festgenommen. Weitere Details zu dem Fall will die Polizei heute bekannt geben. München ist seit Jahren die teuerste Stadt zum Wohnen. Jetzt sollen Großunternehmen helfen und Werkswohnungen bauen. Das fordert OB Krause. Gong 96.3 München-Reporter Felix Kröckel. Außerdem will die Stadt weiter gegen Leerstände vorgehen.
17: Ja, denn die entsprechende Satzung endet Ende Juli. Der Stadtrat will deshalb heute eine neue Satzung beschließen und die Regeln anpassen. Wer seine Wohnung zum Beispiel auf Airbnb vermieten will, muss sich künftig beim Sozialreferat registrieren lassen. Außerdem sollen Energieversorger im Einzelfall Strom- und Wasserdaten an die Stadt liefern. Die kann damit dann einschätzen, ob eine Wohnung genutzt wird oder leer steht.
16: Nur noch ein Sieg, dann sind die FC Bayern Basketballer deutscher Meister. Sie haben am Abend das dritte Finalspiel gegen Berlin gewonnen. Morgen können unsere Münchner die Titelverteidigung dann klar machen. Bei der Fußball-WM hat England in der Nacht Kroatien mit 4:2 geschlagen und FC Bayern-Star Luis Diaz hat mit Kolumbien 2:1 gegen Usbekistan gewonnen.
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18: Beachvolleyball auf dem Königsplatz und Dressurreiten vor dem Schloss hier in Nymphenburg. Heute besuchen Vertreter der Sportverbände alle geplanten Olympia-Wettkampfstätten. Im September wollen sie dann entscheiden, ob sich München bewerben darf. Aus Nymphenburg, Andreas Werner, Gong 96.3.
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1: Besser ankommen mit dem besten Stau- und Blitzer-Service für München. Aktuell habt ihr weiter freie Fahrt.
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1: Unter anderem in Hadern die Würmtalstraße auswärts und in Griffelfing die Friedenstraße. Danke und gute Fahrt.
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1: Schönen guten Morgen.
14: Hallo, guten Morgen.
1: Am 30 Grad Donnerstag.
14: Ja, bekommt man wirklich eine größere Eiskugel, wenn man extra freundlich an der Eistheke ist?
1: Ja, eine aktuelle Studie sagt ja, wie die Realität ausschaut. Wir haben den Eischeck gemacht. Das Ergebnis gleich.

0: Das Testergebnis ist da.
1: Es geht um den simplen Eishack. Mehr Eis bekommen, einfach nur durch Freundlichkeit.
0: Ja, guten Morgen.
1: Guten Morgen.
0: 8:08 haben wir es, die Mike-Kli-Show hier auf Gong 96.3. Es geht um die aktuelle Studie der Uni Innsbruck.
1: Die Forscher sagen, wer an der Eistheke besonders nett ist oder dem Eismacher hier und da mal ein ehrliches Kompliment macht, bekommt im Schnitt bis zu 10% mehr Eis.
0: Ja, und weil wir sowas natürlich nicht einfach glauben, haben wir es getestet. Kollegin Alena hat sich für die Wissenschaft geopfert, mit den Kollegen mehrere Kugeln Eis verdrückt und geschaut, ob Charme wirklich mehr Stracciatella bringt.
2: Ja, war natürlich ein richtig cooler Job, muss man sagen. Wir haben uns einmal quer durch sämtliche Eisdielen hier in München probiert. Und ja, der eine war immer ganz nett, hat gesagt, ach, bei euch schmeckt es mir besonders gut und ich freue mich jetzt so auf die Kugel Eis. Der andere war ganz neutral, eine Kugel Stracciatella bitte. Und ja, müssen wir ehrlich sein, steckt nichts dahinter. Also die Kugeln waren mal gleich groß, mal war die eine ein bisschen größer, mal die andere ein bisschen größer. Egal wie nett man war, da war kein Unterschied.
0: Okay, aber wisst ihr was? Freundlich sein beim Eisbestellen ist trotzdem eine ziemlich gute Idee, finde ich.
1: Absolut. Ja. Und noch besser ist es natürlich, wenn euer Eis gar nichts kostet, oder?
0: Ja, kriegen wir hin. Wie und wo hört ihr morgen früh, 7:15, hier auf Gong 96.3.

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1: Und jetzt die aktuelle von Tame Impala. 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

0: cooler Wachmacher von Tame Impala, Dracula, das Beste von heute auf Gong 96.3 und damit guten Morgen.
1: Guten Morgen.
0: Viertel nach sechs haben wir's. Wir wissen ja schon lange, dass wir die beste Radio-Community der Stadt haben, aber diese Story, die macht uns mal wieder aufs Neue sehr stolz.
1: So schön, dass so viele mithelfen.
0: Ja, wir haben euch ja vom kleinen Jakob, 8 Jahre alt, aus Giesing erzählt. Er hat die Diagnose Leukämie bekommen und braucht dringend einen passenden Stammzellenspender.
1: Deshalb haben wir bei uns im Radio einen Aufruf gestartet. Am vergangenen Wochenende gab es eine große Registrierungsaktion für Jakob bei mehreren Münchner Fußballvereinen.
0: Ja, und jetzt ist Franziska aus dem Fassadengarten bei uns. Du hast das Ganze mitorganisiert und willst unbedingt Danke sagen, weil so viele Leute gekommen sind, ne?
2: Ja, wir sind immer noch platt. Es war unfassbar toll. Von Samstag und Sonntag haben wir tatsächlich insgesamt 637 neue Registrierungen. Alle waren da, ganze Familien. Es waren Jugendliche, Freunde von Freunden, Studenten. Es war unfassbar toll zu sehen, dass die Leute extra hinkommen, dass sie bereit sind zu helfen. Vielen, vielen lieben Dank an alle, wirklich. Macht uns echt unfassbar glücklich.
1: Uns auch. 637 neue Registrierungen an einem Wochenende, das ist wirklich der Wahnsinn.
0: Ja, das macht einen stolz, dass unsere Stadt mal wieder so toll zusammenhilft. Franziska, jetzt hoffen wir natürlich, dass auch der passende Stammzellenspender für den kleinen Jakob mit dabei ist. Die DKMS wertet die ganzen Tests gerade noch aus.
2: Das dauert so 4-5 Wochen, bis quasi das alles durchlaufen ist. Das wird noch eine Weile dauern.
1: Und bis dahin gibt es noch weitere Registrierungsaktionen für Jakob, auch jetzt am Wochenende wieder. Alle Termine findet ihr auf radiogong.de.
0: Ja, dann danke für euren tollen Einsatz, Franziska. Und wir drücken ganz fest die Daumen und glauben auch fest daran, dass wir den passenden Stammzellenspender für den kleinen Jakob finden.
2: Wir auch. Und lieben Dank für eure Unterstützung.
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vor 6:30 und wir starten zusammen rein in diesen Donnerstag. Jetzt mit Taylor Swift, dem Superstar, und Opel Light, das Beste von heute auf Gong 96.3.

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1: Kurz vor 6:30.
3: Weil es okay ist, sich Hilfe für Familien zu holen. Elterncrew.de.
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6: Wir messen 17 Grad in Forstenried, 16 Grad sind es bei euch in Vatterstetten im Landkreis Ebersberg. Heute und morgen Sonne satt und heiß bis zu 33 Grad. Samstag etwas unbeständiger, da sind Gewitter möglich. Sonntag dann wieder Sonne und Wolken, es bleibt heiß bei bis zu 33 Grad.
5: Es war wie in einem Hollywood-Film. Drei Personen überfallen einen Juwelier hier bei uns in München. Die ganze Story und wie es ausging, hört ihr jetzt.
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8: Um 6:30 mit Nicolas Pinkanell. Guten Morgen. Nach einem Überfall auf einen Juwelier in der Altstadt am Abend hat die Polizei drei Verdächtige festgenommen. Die Männer sollen Luxusuhren im Wert von rund 500.000 Euro erbeutet haben. Die Polizei hat daraufhin mit 40 Streifenwagen und einem Hubschrauber nach ihnen gesucht. Die Stadt will weiter gegen leerstehende oder zweckentfremdete Wohnungen vorgehen. Der Stadtrat spricht heute über neue Regeln. Wer seine Wohnung etwa auf Airbnb vermieten will, muss sich registrieren lassen. Und Energieversorger sollen im Einzelfall der Stadt mitteilen, ob in einer Wohnung Strom und Wasser verbraucht werden. Die Politik soll Kinder besser schützen. Das fordert eine große Mehrheit in einer neuen Umfrage. Demnach wollen rund 80% strengere Regeln für Social-Media-Plattformen und Tech-Konzerne.
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8: München hat mit die besten Freibäder Deutschlands. Das zeigt eine neue Auswertung. Das Naturbad Maria Einsiedel und das Schürenbad liegen demnach in den Top 10. Das Naturbad schafft es mit Platz 3 sogar aufs Treppchen. Noch mehr Infos aus München und der Region gibt's um 7 Uhr von unseren München-Reportern.
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5: Besser ankommen mit dem besten Stau- und Blitzer-Service hier auf Gong 96.3 und Stau auf der A99 West Richtung Nürnberg zwischen Lochhausen und Allach. Da gab es einen LKW-Unfall. Laut der Gong 96.3 Live-Messung brauchte hier 11 Minuten länger.
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5: Mit dabei Perlach, die Rudolf-Zorn-Straße einwärts und in Sauerlach die Tegernseer Landstraße. Danke für mehr Blitzer. 089 4x die 38 geht auch per WhatsApp.
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5: Guten Morgen.
6: Morgen.
5: Deutschland wird langsam richtig futuristisch.
6: Absolut, wir sind in der Zukunft angekommen. Zeigt jetzt eine neue Studie der Bundesbank.
5: Ja, welchen Meilenstein wir Deutschen jetzt erreicht haben. Gleich.

0: 7:30. Seid ihr eher Team Karte oder Team Bargeld?
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0: Ja, langsam kommen wir Deutschen auch in der Zukunft an. Zum ersten Mal wurde vergangenes Jahr mehr bargeldlos gezahlt.
2: Hat eine neue Studie der Bundesbank gezeigt. Demnach werden nur noch rund 45% der täglichen Einkäufe bar bezahlt. Vor 2 Jahren waren es noch 51%.
0: Wenn es so weitergeht, heißt es bald Digitales für Rares bei Horst Lichter. Und dann könnt ihr jetzt eure Vierbeiner mit zum Teelichter shoppen nehmen. Ja. IKEA öffnet alle Filialen mit für Hunde.
2: Ab sofort dürfen die Fellnasen in alle deutschen IKEA-Filialen, natürlich auch hier bei uns in München und der Region. Voraussetzung: Leine, Hundetasche oder Hunderucksack.
0: Ja, für Hunde natürlich ein Paradies. Wann hat man sonst schon mal die Chance, in 40 Musterschlafzimmern sein Revier zu markieren? Das ist doch mega.
2: Mike.
0: Und dann noch die Münchner Polizei, die 2 Diebe mit großer Beute geschnappt hat. 80 Tüten Chips.
2: Ja, richtig gehört. 2 Jugendliche sind nachts in 2 Supermärkte in Perlach und Ramersdorf eingebrochen und haben 2 Kartons mit Chips-Tüten mitgehen lassen. Am Bahnhof sind sie wegen ihres Gepäcks dann aufgefallen und wurden von der Polizei geschnappt.
0: Ja, nennt man das Fressflash?
2: Definitiv, ja.

0: So Leute, in diese Parkfalle sollte schon bald niemand mehr tappen. Aber erstmal guten Morgen.
1: Guten Morgen.
0: Es wird 6.47 Uhr. Es geht um einen Ärger rund um die Carsharing-Parkplätze bei uns hier in München.
1: Wir haben es euch erzählt. Viele wurden in den letzten Wochen abgeschleppt, weil sie ein kleines weißes Schild übersehen haben. So wie Bodo aus Schwabing.
2: Auto abgestellt, nichts dabei gedacht. 4 Wochen später habe ich eine Rechnung bekommen. Haltet euch fest, 665 Euro.
1: Das ist immer noch so heftig, wenn man es hört.
0: Ja, Bodo wurde abgeschleppt, weil er mit seinem Miles-Auto auf einem Carsharing-Parkplatz vom Anbieter Stadtauto stand. Das ist ein stationsbasiertes Carsharing. Das heißt, im Gegensatz zu Miles oder Bolt dürfen diese Autos nur auf festen Stellplätzen abgestellt werden. Und deshalb haben die bei uns in der Stadt eigene Parkplätze.
1: Das Problem ist nur, die Schilder, wo Stadtauto draufsteht, nimmt kaum einer wahr, weil sie so klein und unscheinbar sind.
0: Ja, das kann es natürlich nicht sein. Wenn so viele Menschen in dieselbe Falle tappen, muss das einfach viel deutlicher gekennzeichnet werden. Und deshalb haben wir die Stadt damit mal konfrontiert.
1: Ja, und das Mobilitätsreferat hat uns Folgendes zugesichert. Das Ziel ist es selbstverständlich zu vermeiden, dass Fahrzeuge abgeschleppt werden müssen. Deshalb bereiten wir schnellstmöglich eine Anpassung der Beschilderung vor.
0: Na also. Ja. Dann sollte in Zukunft niemand mehr abgeschleppt werden.
1: Mega, Mike,
0: ja,
1: oder?
0: Klasse.
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0: 7 vor 7 haben wir. Es war am Nachmittag ein bisschen wie im Hollywood-Streifen hier bei uns in München. 3 bewaffnete Personen stürmen am helllichten Tag einen Juwelier hier in der Innenstadt.
1: Sie klauen Luxusuhren im Wert von rund 500.000 Euro. Über 40 Streifenwagen und ein Hubschrauber sind im Einsatz und verfolgen die Täter.
0: Ja, wie die ganze Nummer ausging, hört ihr gleich dann um Punkt 7 in den Gong 96.3 Nachrichten.
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1: Kurz vor sieben.
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16: 17 Grad in der Maxvorstadt, 16 Grad sind es bei euch in Unterföhring im Landkreis München heute und morgen. Sonne satt, heiß, bis zu 33 Grad. Samstag ein bisschen unbeständiger, da können sich Hitzegewitter bilden. Sonntag dann Sonne und Wolken, es bleibt heiß bei über 30 Grad.
1: Die Stadt braucht Geld. Ein neues Gutachten hat jetzt gezeigt, wo das herkommen kann. Wo wir in Zukunft vermutlich mehr zahlen müssen, gleich.
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18: Um 7 Uhr mit Nicolas Pinkernell. Guten Morgen. Große Aufregung am Abend hier in München. Drei Männer haben einen Juwelier in der Innenstadt ausgeraubt und sind geflüchtet. Sie haben dabei Luxusuhren im Wert von 500.000 Euro eingesteckt. Die Polizei hat direkt eine Großfahndung eingeleitet und drei Verdächtige am Anfang der A9 festgenommen. Heute will sie weitere Details bekannt geben. Insgesamt waren 40 Streifen und ein Hubschrauber im Einsatz. Seit 20 Jahren wächst München unaufhaltsam. Um gegen die Wohnungsnot vorzugehen, sieht OB Krause jetzt auch Großkonzerne in der Pflicht. Er fordert, sie sollen hier Werkswohnungen bauen. Gong 96.3 München-Reporter Felix Kröckel. Außerdem beschäftigt sich heute der Stadtrat mit dem Thema Wohnen.
19: Ja, er möchte die entsprechende Satzung zum Verbot von Zweckentfremdung verlängern und anpassen. Bedeutet im Detail, Wohnungen, die auf Airbnb vermietet werden, müssen bei der Stadt registriert werden. Um zu schauen, ob eine Wohnung leer steht oder nicht, sollen Energieversorger im Einzelfall Daten zur Strom- und Wassernutzung mitteilen. Aktuell wohnen 1,6 Millionen Menschen hier in München. Bis 2045 werden es wohl über 1,8 Millionen.
18: Zum Sport. Die FC Bayern Basketballer stehen kurz vor der Titelverteidigung. Sie haben am Abend das dritte Spiel gegen Berlin gewonnen. Damit können sie morgen alles klar machen. Auch einige Fußballer des FC Bayern waren erfolgreich. Harry Kane und England haben 4:2 gegen Kroatien gewonnen. Und der Kolumbianer Luis Diaz schlägt Usbekistan mit 3:1.
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20: Die Stadt muss sparen und will deshalb aber auch die Einnahmen erhöhen. Und das nicht nur bei den Kita-Gebühren. Ein neues Gutachten empfiehlt, die Hundesteuer von jetzt 100 auf 144 Euro pro Jahr zu erhöhen. Aus dem Rathaus, Alena Kohler, Gong 96.3.
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1: Besser ankommen mit dem besten Stau- und Blitzer-Service für München und Stau auf der A99 West Richtung Nürnberg zwischen Dreieck Südwest und dem Allacher Tunnel. Da ist alles rot. Da wurde die Höhenkontrolle nämlich ausgelöst, weil ein zu hohes Fahrzeug durchfahren wollte. Ihr werdet da aktuell blockweise abgefertigt. Laut der Gong 96.3 Live-Messung braucht ihr im Moment knapp eine Stunde länger. Stau auch auf dem mittleren Ring zwischen Donnersberger Brücke und Olympiapark. Ihr wisst, die Baustelle, da verliert ihr 13 Minuten.
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1: Mit dabei Parsing, die Haberlandstraße auswärts und im Landkreis Ebersberg. In Plining, die Geltinger Straße. Danke und gute Fahrt.
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1: Schönen guten Morgen.
16: Guten Morgen.
1: Das sind die Stories, bei denen man einfach immer wieder aufs Neue stolz ist, in der schönsten und besten Stadt der Welt zu sein.
16: München hält einfach immer zusammen, wenn es drauf ankommt.
1: Ja, worum es geht, hört ihr um 7:15. 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

0: Natalie, wir müssen noch mal über unseren Eishack sprechen.
1: Ja, die Studie, die behauptet, wer besonders freundlich bestellt, bekommt größere Kugeln.
0: Genau. Guten Morgen.
1: Servus, hi.
0: 7:10 wird die Mike Thiel Show, Gong 96.3. Nachdem wir euch davon erzählt haben, wollten wir natürlich wissen, funktioniert das wirklich?
1: Ja, und deshalb haben wir ganz selbstlos den großen Selbstversuch gestartet. Mhm. Hochwissenschaftlich. Ja. Und zwar nicht nur einmal, wir haben das Ganze mehrmals ausprobiert in verschiedenen Eisdielen.
0: Na Logo, das Prinzip war immer gleich. Ne? Einer hat bestellt wie jeder normale Mensch und der andere, der hat diesen Charmregler komplett auf Anschlag gedreht. Also Komplimente, extra Freundlichkeit und allem, was die Studie so empfohlen hat.
1: Ja, und das Ergebnis unseres Selbstversuchs, geschleckt wurde reichlich, aber die versprochene Extraportion, die hat sich nicht wirklich gezeigt, zumindest in unserem Test.
0: Ja, und Alberto vom Balabeni im Lehel, der hat es auch nochmal bestätigt.
2: Der Freundlichkeit schmeichelt uns natürlich immer sehr. Allerdings ist es so, dass wir unsere Mitarbeiterinnen immer so trainieren und auch schulen, dass die gleich groß sind, die Kugeln. Falls wir größere Kugeln machen, dann passiert sowas unbewusst und nicht anhand der Freundlichkeit des Gastes.
1: Und am besten ist es ja eh, wenn das Eis kostenlos ist, oder?
0: Ja, und wir machen es möglich. Morgen zum Start ins Sommerwochenende den ganzen Tag. Die Details morgen früh, 7:15 hier auf Gong 96.3.

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0: Ja, das zeigt mal wieder, wenn es drauf ankommt, hilft München einfach immer zusammen.
1: So unglaublich schön.
0: Ja, guten Morgen.
1: Guten Morgen, hi.
0: 17 nach 7 wird's, die Mike Thiel Show hier auf Gong 96.3. Wir haben euch ja vom kleinen Jakob, 8 Jahre alt, aus Giesing erzählt. Er hat die Diagnose Leukämie bekommen und braucht dringend einen passenden Stammzellenspender.
1: Deshalb haben wir hier bei uns im Radio einen Aufruf gestartet. Am Wochenende gab es eine große Registrierungsaktion für Jakob bei mehreren Münchner Fußballvereinen.
0: Ja, und genau deshalb hat sich vorhin Franziska aus dem Fassadengarten bei uns gemeldet. Sie hat das Ganze mit organisiert und wollte unbedingt mal Danke sagen an die ganze Stadt, weil so viele gekommen sind.
2: Ja, von Samstag und Sonntag haben wir tatsächlich insgesamt 637 neue Registrierungen.
3: Alle waren da, ganze Familien, es waren Jugendliche, Freunde von Freunden, Studenten. Es war unfassbar toll zu sehen, dass die Leute extra hinkommen, dass sie bereit sind zu helfen. Vielen, vielen lieben Dank an alle, wirklich. Macht uns echt unfassbar glücklich.
1: Ja, uns auch. 637 Neuregistrierungen an einem Wochenende, das ist wirklich eine krasse Zahl.
0: Absolut. Danke auch von uns an jeden Einzelnen, der da war. Das ist natürlich mega. Die DKMS wertet jetzt die ganzen Tests aus und wir hoffen natürlich sehr, dass der passende Stammzellenspender dabei ist für den kleinen Jakob, damit er ganz schnell wieder gesund wird.
1: Und ihr könnt auch noch mithelfen. Am Wochenende steigt die nächste Registrierungsaktion für ihn in Untergiesing. Alle Infos dazu gibt's auf radiogong.de. 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

0: Schönen guten Morgen.
1: Hallihallo.
0: Wenn ihr jetzt um 7:45 für die Schule euch fertig macht,
1: auf dem Weg zur Arbeit seid
0: oder schon längst im Büro sitzt, haben wir für euch die beste Musik dafür. Chillige Vibes von Olivia Dean. So easy to fall in love.
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0: 20 Grad in Freimann, 18 bei euch in Neufahrn im Landkreis Freising. Heute und morgen Sonne satt heiß, bis zu 33 Grad. Samstag ein bisschen unbeständiger, da sind Hitzegewitter möglich. Sonntag Sonne und harmlose Wolken, es bleibt heiß mit über 30 Grad.
1: Richtig gute Nachrichten an diesem Hochsommertag. München hat die mit besten Freibäder Deutschlands, wo es laut neuem Ranking besonders schön ist, gleich.
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11: Um 7:30 mit Nicolas Pinkernell. Guten Morgen. 40 Streifen und ein Hubschrauber. Damit hat die Polizei am Abend nach drei Männern gefahndet. Sie haben einen Juwelier in der Innenstadt ausgeraubt und Uhren im Wert von 500.000 Euro gestohlen. Die Ermittler haben daraufhin drei Verdächtige festgenommen. Der Wohnungsmarkt hier in München ist angespannt und bleibt das auch in den nächsten Jahren. Der Stadtrat will deswegen stärker gegen Leerstände vorgehen. Er spricht heute über neue Regeln. Energieversorger sollen etwa im Einzelfall melden können, wenn in Wohnungen kein Wasser oder Strom verbraucht wird. iPhones, AirPods oder Apple Watches werden künftig noch teurer als ohnehin schon. Apple-Chef Tim Cook hat Preiserhöhungen angekündigt. Der Grund? Die Speicherchip-Kosten schießen aktuell wegen des KI-Booms in die Höhe. Wann und um wie viel die Preise steigen, ist nicht bekannt.
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11: München hat mit die besten Freibäder Deutschlands. Das zeigt eine neue Auswertung. Das Naturbad Maria Einsiedel und das Schürenbad liegen demnach in den Top 10. Das Naturbad schafft es sogar mit Platz 3 aufs Treppchen. Noch mehr Infos aus München und der Region gibt es um 8 Uhr von unseren München-Reportern.
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1: Besser ankommen mit dem besten Stau- und Blitzer-Service hier auf GONG 96.3. Und weiter Stau auf der A99 West Richtung Nürnberg zwischen Lochhausen und Allacher Tunnel. Ihr werdet hier weiter blockweise abgefertigt. Aktuell 14 Minuten plus. Dann Stau in Neuherberg auf der Ingolstädter Landstraße zwischen der A99 und der Stadtgrenze. Laut der GONG 96.3 Live-Messung verliert ihr hier 29 Minuten. Und Stau auf dem Mittleren Ring zwischen Donnersberger Brücke und Olympiapark. Die Baustelle, ihr braucht 16 Minuten länger.
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1: Mit dabei Untermenzing, die Menzinger Straße beidseitig, und in Pullach die Wolfratshauser Straße. Danke für mehr Blitzer. 089 4x die 38 geht auch per WhatsApp.
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1: Guten Morgen.
0: Guten Morgen.
1: Mit Summer Vibes geht's rein in diesen 30 Grad Donnerstag mit Alex Warren und Fever Dream.

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0: Ja, guten Morgen.
1: Guten Morgen.
0: Um 7:30 haben wir es noch zweimal schlafen, dann heißt es wieder anfeuern.
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0: Ja, Samstag, zweites Spiel, deutsche Elf, 22 Uhr Anpfiff gegen die Elfenbeinküste. Dazu brauchst du natürlich die richtige Stimmung. Gibt ja jede Menge WM-Songs, zum Beispiel dieser hier von Icon und Trapjack aus Neuhausen-Nymphenburg sind die beiden mit Schwarz-Rot-Gold. Was sagt ihr, Hit oder Shit? 089 4x38 oder WhatsApp.

0: So, dann hören wir doch mal rein in die Telefone. Morning, man, Mike, wer ist denn da? Hallo.
1: Einen schönen guten Morgen, der Dennis ist dran.
0: Und was sagst du, Hit oder Shit?
1: Das ist ganz klar. Shit, Shit, Shit, das muss raus.
0: Warum?
1: Ach, ich kann das jetzt schon nicht mehr hören. Mach doch was Scheides rein, bitte.
0: Okay, alles klar. Ich sehe das Shit, schönen Tag.
1: Danke, ciao.
0: Ja, ciao. Nathalie, wie schaut's auf WhatsApp aus?
2: Anders. Hier gibt's nur Hits bisher, zum Beispiel von Leon und Liam, und es kommt noch eine Sprachnachricht rein.
3: Hey, guten Morgen. Auf jeden Fall, die nächste Runde ist ein Riesenhit. Liebe Grüße, Vanessa.
0: Ja, okay, Vanessa reicht sogar. 3-1 gerade. So, morgen damit wieder hier in der Shitparade. Icon und Trap Jack mit...
4: Wir tragen schwarz-rot-gold mit ganz viel Stolz. Unsere Mannschaft führt uns hier zum Erfolg.
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0: Bodo aus Schwabing hat's schon erwischt.
1: Auto abgestellt, nichts dabei gedacht. 4 Wochen später habe ich eine Rechnung bekommen. Haltet euch fest, 665 Euro.
2: Genauso ging es auch Ole aus Giesing.
3: Ich habe einen Freund besucht und plötzlich kriege ich eine Nachricht von PayPal und sagt, es wurden 550 Euro von meinem Konto abgehoben.
0: Deshalb haben wir gesagt, da müssen wir was tun. Guten Morgen.
2: Guten Morgen.
0: 7.48 Uhr wird's, die Mike Thiel Show hier auf Gong 96.3. Ja, es geht um den Ärger rund um diese Carsharing-Parkplätze bei uns hier in München.
2: Ne? Ja, wir haben es euch erzählt, viele wurden in den letzten Wochen abgeschleppt, weil sie ein kleines weißes Schild übersehen haben, auf dem Stadtauto steht. Das ist ein stationsbasiertes Carsharing, das heißt, im Gegensatz zu Miles oder Bolt dürfen diese Autos nur auf festen Stellplätzen abgestellt werden. Deshalb haben die bei uns in der Stadt eigene Parkplätze und alle anderen Carsharing-Autos, die darauf stehen, werden abgeschleppt.
0: Genau, und das kann es ja eigentlich nicht sein. Ich meine, wenn so viele in dieselbe Falle tappen, dann muss die Beschilderung von diesen Stadtautoparkplätzen einfach viel deutlicher sein. Und deshalb haben wir die Stadt damit mal konfrontiert und die haben uns zugesichert, dass sich schon bald was ändert.
2: Ich lese noch mal vor, was das Mobilitätsreferat geschrieben hat. Ja. Das Ziel ist es, selbstverständlich zu vermeiden, dass Fahrzeuge abgeschleppt werden müssen. Deshalb bereiten wir schnellstmöglich eine Anpassung der Beschilderung vor.
0: Na, geht doch. Dann sollte das in Zukunft kein Thema mehr werden, dass Leute reihenweise abgeschleppt werden.
2: Sehr cool.
0: Mega.
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0: 6:08. Guten Morgen.
1: Guten Morgen. Gong 96.3. Hashtag what?
0: Ja, wenn ihr gerade auf dem Weg zur Arbeit denkt, ihr seid gestresst, dann fragt mal die Erstklässler.
1: Ja, eine Umfrage hat jetzt ergeben, jeder fünfte Erstklässler hier in Deutschland ist nach Einschätzung seiner Eltern gestresst.
0: Ja, häufigster Grund, begrenzte Handy- oder Tabletzeiten.
1: Oh mein

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16: Wir messen 21 Grad in Sendling, 20 Grad bei euch in Inningen am Ammersee heute und morgen, wirklich 2 Traumtage. Sonne satt, heiß, bis zu 33 Grad. Samstag ein bisschen unbeständiger, da sind Gewitter möglich, am Sonntag auch noch einige Sonne und Wolken. Es bleibt aber heiß bei über 30 Grad.
1: Die Lage auf dem Münchner Wohnungsmarkt ist weiter angespannt, deswegen will OB Krause Werkswohnungen bauen. Für wen die in Frage kommen, jetzt.
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18: Um 8 Uhr mit Nicolas Pinkanell. Guten Morgen. München ist seit Jahren die teuerste Stadt zum Wohnen. Jetzt sollen Großunternehmen helfen und Werkswohnungen bauen. Das fordert OB Krause. Gong 96.3 München-Reporter Felix Kröckel. Außerdem will die Stadt weiter gegen Leerstände vorgehen.
19: Ja, denn die entsprechende Satzung endet Ende Juli. Der Stadtrat will deshalb heute eine neue Satzung beschließen und die Regeln anpassen. Wer seine Wohnung zum Beispiel auf Airbnb vermieten will, muss sich künftig beim Sozialreferat registrieren lassen. Außerdem sollen Energieversorger im Einzelfall Strom- und Wasserdaten an die Stadt liefern. Die kann damit dann einschätzen, ob eine Wohnung genutzt wird oder leer steht.
18: Es waren filmreife Szenen am Abend hier bei uns in München. 3 bewaffnete Personen haben einen Juwelier in der Innenstadt ausgeraubt, Luxusuhren im Wert von rund 500.000 Euro erbeutet und sind geflohen. Die Polizei hat sofort mit über 40 Streifenwagen und einem Hubschrauber nach ihnen gesucht, und zwar mit Erfolg. Die Ermittler haben 3 Männer am Beginn der A9 festgenommen. Weitere Details zu dem Fall will die Polizei heute bekannt geben. Nur noch ein Sieg, dann sind die FC Bayern Basketballer deutscher Meister. Sie haben am Abend das 3. Finalspiel gegen Berlin gewonnen. Morgen können unsere Münchner die Titelverteidigung also klar machen. Bei der Fußball-WM hat England in der Nacht Kroatien mit 4:2 geschlagen und FC Bayern-Star Luis Diaz hat mit Kolumbien 3:1 gegen Usbekistan gewonnen.
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20: Beachvolleyball auf dem Königsplatz und Dressurreiten vor dem Schloss hier in Nymphenburg. Heute besuchen Vertreter der Sportverbände alle geplanten Olympia-Wettkampfstätten. Im September wollen sie dann entscheiden, ob sich München bewerben darf. Aus Nymphenburg, Andreas Werner, Gong 96.3.
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1: Besser ankommen mit dem besten Stau- und Blitzer-Service für München. Viel los heute. Die längsten Staus jetzt auf der A9 Richtung München zwischen Garching Süd und Frankfurter Ring. Laut der Gong 96.3 Live-Messung braucht ihr da 18 Minuten länger. Weiter Stau auf der A99 West Richtung Nürnberg zwischen Dreieck Südwest und Allacher Tunnel. Da werdet ihr nach wie vor blockweise abgefertigt. Etwa 50 Minuten kommen hier on top und weiter Stau in Neuherberg auf der Ingolstädter Landstraße zwischen der A99 und der Stadtgrenze 28 Minuten plus.
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1: Unter anderem in der Au die Falkenstraße einwärts und im Landkreis Ebersberg in Vaterstetten die Herbststraße. Danke und gute Fahrt.
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1: Guten Morgen.
16: Guten Morgen.
1: Bekommt man größere Eiskugeln, wenn man extra freundlich ist an der Eistheke?
16: Eine aktuelle Studie sagt ja und wir haben den Praxistest gemacht.
1: Ja, was rausgekommen ist, hört ihr gleich nochmal. 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

0: Also für diese Recherche, da mussten sich unsere Kollegen durch mehrere Münchner Eisdielen schlecken.
1: Ja, ein harter Job. Aber irgendwo muss ja herhalten, ne?
0: Absolut. Und damit guten Morgen.
1: Guten Morgen.
0: 10 nach 8, die Mike-Kiel-Show hier auf GONG 96.3. Für alle, die es vorhin verpasst haben, geht nochmal um die aktuelle Studie der Uni Innsbruck.
1: Ja, die Forscher behaupten, wer an der Eistheke besonders freundlich ist oder dem Eismacher ein ehrliches Kompliment macht, bekommt im Schnitt größere Kugeln.
0: Ja, wir haben den GONG-Selbstversuch gestartet, höchst wissenschaftlich natürlich. Mehrere Eisdielen, mehrere Durchgänge, klar, immer dieselbe Mission, bringt Charme tatsächlich mehr Eis.
1: Das Ergebnis, die große Belohnung für besondere Freundlichkeit, die konnten wir in unserem Test leider nicht entdecken.
0: Ja, schade eigentlich. Er hat uns aber auch Matthias, der verrückte Eismacher, nochmal bestätigt.
2: Also es ist tatsächlich so, dass die Freundlichkeit uns dazu wahrscheinlich ein bisschen animiert, dass wir unbewusst die Kugel ein bisschen größer machen. Das ist tatsächlich richtig. Wobei wir das natürlich nicht absichtlich machen, weil von mir die klare Vorgabe ist, dass alle Kunden eine gleich große Kugel haben sollen, damit niemand traurig ist am Schluss.
1: Mhm. Das wäre also geklärt.
0: Jawohl. Wenn ihr gar nichts für euer Eis zahlen wollt, gar nichts, dann ist morgen euer Tag. Zum Start ins Sommerwochenende machen wir es möglich. Die Details morgen früh, 7:15

0: Schönen guten Morgen.
1: Guten Morgen.
0: 17 nach 8 hier auf Gong 96.3. War fast schon filmreif am Nachmittag bei uns hier in München. Großer Einsatz der Polizei. Ein Juwelier in der Innenstadt wurde überfallen.
1: Drei Männer klauen Luxusuhren im Wert von rund 500.000 Euro. Über 40 Streifenwegen und ein Hubschrauber sind im Einsatz und verfolgen die Täter.
0: Ja, wie die ganze Nummer ausging, hört ihr dann gleich um 8:30 in den Nachrichten.
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0: Ja, also das ist so ein Hit, der macht direkt glücklich. Cooler Sound, schöne Stimme, Ohrwurm.
1: Sie gilt ja als Spezialistin für Teenage-Heartbreak-Songs. Und ums Thema Liebe geht's auch hier. Denn dieses Kribbeln im Bauch, alles ist rosa-rot. Küss mich und ich fall vielleicht tot um.
0: Ja, ist mein Hit-Tipp diese Woche. Olivia Rodrigo, Drop Dead.
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0: der macht doch Spaß, der hat so eine Leichtigkeit.
1: Absolut. Klingt eben genau so, wie sich frisch verliebt anfühlt. Ein bisschen aufgeregt, kribbeln im Bauch und ganz viel Glück.
0: Jawohl, ist mein Lieblingsstück in dieser Woche hier in der Mike T Show. Olivia Rodrigo und Drop Dead auf GUM 96.3.

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13: 22 Grad am Langwiedersee, 21 bei euch in Neuching im Landkreis Erding. Heute und morgen Sonne satt, heiß bis zu 33 Grad. Samstag unbeständiger, da sind Gewitter möglich, auch am Sonntag noch Gewittergefahr. Es bleibt heiß bei über 30 Grad.
1: Ja, es wird heiß bei uns in München und der Region, ihr habt es gehört. Ab ins Freibad, welche Bäder bei uns in der Stadt laut einem neuen Ranking besonders schön sind, gleich.
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15: Um 8:30 mit Nicolas Pinkernell. Guten Morgen. Die Stadt will weiter gegen leerstehende oder zweckentfremdete Wohnungen vorgehen. Der Stadtrat spricht heute über neue Regeln. Wer seine Wohnung etwa auf Airbnb vermieten will, muss sich registrieren lassen. Und Energieversorger sollen im Einzelfall der Stadt mitteilen, ob in einer Wohnung Strom und Wasser verbraucht werden. Nach einem Überfall auf einen Juwelier in der Innenstadt am Abend hat die Polizei drei Verdächtige festgenommen. Die Männer sollen Luxusuhren im Wert von rund 500.000 Euro erbeutet haben. Die Polizei hat daraufhin mit 40 Streifenwagen und einem Hubschrauber nach ihnen gesucht. Die USA und der Iran haben eine Absichtserklärung für ein Kriegsende unterzeichnet. Damit gilt die Abmachung auch direkt. Unter anderem öffnet der Iran demnach die Straße von Hormuz und die USA heben ihre Seeblockade auf.
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15: München hat mit die besten Freibäder Deutschlands. Das zeigt eine neue Auswertung. Das Naturbad Maria Einsiedl und das Schürenbad liegen demnach in den Top 10. Das Naturbad schafft's mit Platz 3 sogar aufs Treppchen. Noch mehr Infos aus München und der Region gibt's um 9 Uhr von unseren München-Reportern.
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1: Besser ankommen mit dem besten Stau- und Blitzer-Service hier auf Gong 96.3. Viel Stau heute Morgen, plant überall mehr Zeit ein. Und Obacht auf der A96 Richtung München zwischen Oberpfaffenhofen und Germering Süd. Da steht ein kaputter LKW und ein kaputtes Auto, jeweils auf der rechten Spur. Dann Obacht auf der A99 West Richtung Nürnberg. Zwischen Germering Nord und Lochhausen, da steht auch ein kaputtes Auto. Die linke Spur ist hier blockiert.
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1: Mit dabei Fasanengarten, die Marklandstraße auswärts und im Landkreis Dachau in Hebertshausen die Freisingerstraße. Danke für mehr Blitzer. 089 4x38 geht auch per WhatsApp.
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1: Guten Morgen.
13: Guten Morgen.
1: Nachdem uns viele von euch geschrieben haben, dass sie auch drauf reingefallen sind, haben wir die Stadt damit konfrontiert.
13: Ja, geht um ein Parkschild, das kaum einer kennt und so unscheinbar ist, dass es viele einfach übersehen und das wird dann richtig teuer.
1: Ja, worum es geht und was sich jetzt ändern soll, gleich.

0: viele, viele, viele sind in den letzten Wochen drauf reingefallen, mussten hunderte von Euros zahlen, aber jetzt ist damit schon bald Schluss.
1: Richtig cool, dass das so schnell geklappt hat.
0: Ja, guten Morgen.
1: Guten Morgen.
0: 8:30 haben wir es, die Mike Flick Show hier auf Kong 96.3. Bis zu 650 Euro Abschleppkosten, nur weil man ein kleines, unscheinbares Schild übersehen hat.
1: Nochmal kurz für alle, bei uns in München gibt es ja offizielle Carsharing-Parkplätze und bei manchen dürfen nur Autos vom Anbieter Stadtauto stehen. Das ist ein sogenanntes stationsbasiertes Carsharing. Im Gegensatz zu Miles oder Boat dürfen diese Autos nur an festen Stellplätzen abgestellt werden. Deshalb haben die eigene Parkplätze. Alle anderen Autos, die da stehen, werden dann abgeschleppt.
0: Genau. Und das ist vielen von euch passiert. Und wir haben einige Nachrichten bekommen, weil das Stadtautoschild einfach viel zu klein und unscheinbar ist. Und wir finden, wenn so viele in dieselbe Falle tappen, dann muss man die Beschilderung einfach deutlicher machen. Und deshalb haben wir die Stadt damit konfrontiert. Und Nathalie, liest bitte nochmal vor.
1: Das Mobilitätsreferat hat uns Folgendes zugesichert. Das Ziel ist es, selbstverständlich zu vermeiden, dass Fahrzeuge abgeschleppt werden müssen. Deshalb bereiten wir schnellstmöglich eine Anpassung der Beschilderung vor.
0: Na also, das wollten wir doch hören, oder?
1: Mega.
0: Also, in Zukunft sollte das niemand mehr übersehen.
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0: Wenn ihr gerade auf der Suche nach einer coolen neuen beruflichen Herausforderung seid oder jemanden kennt, hier kommt Inspiration.
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0: Ja, erstmal guten Morgen.
2: Guten Morgen.
0: 8.46 Uhr haben wir es. Wir stellen euch diese Woche ja wieder spannende neue Jobangebote hier aus München und der Region vor.
2: Jetzt ist Kerstin Beug bei uns. Kerstin, du bist Geschäftsbereichsleitung bei der Stiftung Zusammentun und ihr braucht Unterstützung in euren Kitas. Wen sucht ihr genau?
3: Wir suchen einfach motivierte, also Fach- und Ergänzungskräfte, die Lust haben, einfach unsere Kitas mit weiterzuentwickeln und einfach Leute, die Lust haben, unsere Konzepte mitzugestalten, die auch Lust haben auf integrative Arbeit. Wir gestalten jetzt unsere Kitas in inklusive Kitas um und entwickeln unsere Profile neu. Und dazu brauchen wir viel motiviertes Personal.
0: Was macht denn die Arbeit bei euch in den Kitas so besonders?
3: Dass wir sehr gut vernetzt sind, dass wir sehr flache Hierarchien haben, dass jeder hier einfach mitgestalten kann und mitwirken kann. Und es ist einfach ein sehr schönes Betriebsklima.
0: Okay, also wenn ihr sagt, das klingt interessant, alle Infos zu den Jobs bei der Stiftung Zusammentun haben wir für euch auf radiogong.de. Und da gibt es auch noch mehr Firmen hier aus München und der Region, die gerade Verstärkung brauchen.
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0: Ja, bei Kollegin Laura Köstler. Erstmal guten Morgen.
1: Erstmal guten Morgen, hallo.
0: Gibt jetzt wieder extra viel Musik für euch.
1: So ist es, das Beste von heute und jede Menge coole 2000er.

0: damit geht's easy durch euren Arbeitstag.
1: Jawohl, dann viel Spaß mit Laura.
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11: Gong 96, 3 München Wetter kompakt. Guten Morgen, 21 Grad haben wir am Pariser Platz in Haidhausen, 21 auch in Karlsfeld im Kreis Dachau. Jetzt gibt der Hochsommer echt alles. Viel Sonnenschein bis zu 33 Grad die nächsten Tage. Allerdings steigt am Wochenende auch das Gewitterrisiko. Vor allem am Samstag kann es teilweise heftig krachen. Die Stadt muss sparen, unter anderem erhöht sie ja die Kita-Gebühren. Und was künftig noch teurer wird, hört ihr gleich von unseren München-Reportern in den Nachrichten.
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13: Um 9 Uhr mit Nicolas Pinkanell. Guten Morgen. Seit 20 Jahren wächst München unaufhaltsam. Um gegen die Wohnungsnot vorzugehen, sieht OB Krause jetzt auch internationale Großkonzerne in der Pflicht. Er fordert, sie sollen hier Werkswohnungen bauen. Außerdem beschäftigt sich heute der Stadtrat mit dem Thema Wohnen. Unter anderem sollen Wohnungen, die auf Airbnb vermietet werden, bei der Stadt registriert werden. Um zu schauen, ob eine Wohnung leer steht, sollen Energieversorger zudem im Einzelfall auch Daten zur Strom- und Wassernutzung mitteilen. Große Aufregung am Abend hier in München. Drei Männer haben einen Juwelier in der Innenstadt ausgeraubt und sind geflüchtet. Sie haben dabei Luxusuhren im Wert von rund 500.000 Euro eingesteckt. Die Polizei hat direkt eine Großfahndung eingeleitet und drei Verdächtige am Anfang der A9 festgenommen. Heute will sie weitere Details bekannt geben. Insgesamt waren 40 Streifen und ein Hubschrauber im Einsatz. Zum Sport. Die FC Bayern Basketballer stehen kurz vor der Titelverteidigung. Sie haben am Abend das dritte Spiel gegen Berlin gewonnen. Damit können sie morgen alles klar machen. Auch einige Fußballer des FC Bayern waren erfolgreich. Harry Kane und England haben 4:2 gegen Kroatien gewonnen. Und der Kolumbianer Luis Diaz schlägt Usbekistan mit 3:1.
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11: Die Stadt muss sparen und will deshalb aber auch die Einnahmen erhöhen und das nicht nur bei den Kita-Gebühren. Ein neues Gutachten empfiehlt, die Hundesteuer von jetzt 100 auf 144 Euro pro Jahr zu erhöhen. Aus dem Rathaus, Alena Kohler, Gong 96.3.
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11: Guten Morgen, liebe Autofahrer. Besser ankommen mit dem besten Stau- und Blitzerservice für München. Heute viel los, plant im Schnitt bitte 10 Minuten mehr ein. Wir haben unter anderem Stau auf der A9 in Richtung München zwischen Garching Süd und Frankfurter Ring nach einem LKW-Unfall. Laut GONG 96.3 Live-Messung braucht ihr 21 Minuten länger. Obacht, A96 Richtung München zwischen Oberpfaffenhofen und Germering Süd steht der kaputte LKW noch auf der rechten Spur. Und A99 Westumfahrung Richtung Nürnberg. Hier ein defektes Auto zwischen Germering Nord und Lochhausen auf der linken Spur. Obacht bitte.
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11: Der neueste steht in Trudering auf der Bayer-Warenstraße auswärts. Gute Fahrt.
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11: Ich wünsche euch einen tollen Start in den Hochsommer-Donnerstag. Wir ballern jetzt durch bei der Arbeit, damit wir umso länger die Mittagspause genießen können. Und dazu gibt es eine halbe Stunde Hits. Gleich Usher, außerdem Holly Humberstone, Robin Schulz. Und wir starten mit dem aktuellen Hit von Harry Styles, American Girls.
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0: Hammer 2000 auf Gong 96.3 von Usher, DJ Gutters Falling in Love. So, wichtiges Update aus unserer Verkehrszentrale. Heute ist sehr viel mehr los und gerade gab es auch nochmal einen Unfall auf der A9 in Richtung München zwischen Garching Süd und dem Kreuz Nord. Und hier ist die mittlere Spur blockiert. Also fahrt bitte besonders vorsichtig. Die neuesten Infos gibt's gleich wieder um 21:30. Gute Fahrt jetzt mit ganz entspannten Sound von Teddy Swims. Der haut die Hits momentan richtig raus. Also definitiv kein One-Hit-Wonder. Hier ist der neue Mr. Know-It-All auf Gong 96.3.
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2: Halb 10, das Gong, 96,3 München, Wetter kompakt. Wir haben 23 Grad an der Donnersberger Brücke, 24 in Altenhausen im Kreis Freising. Hoch Falk schickt uns den Hochsommer. Ab heute Sonne satt und teilweise bis zu 33 Grad. Samstag können sich dann teils heftige Hitzegewitter bilden. Da sagen wir euch immer vorher Bescheid. Der Sonntag ist wieder sommerlich.
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2: Besser ankommen mit dem besten Stau- und Blitzer-Service auf Gong 96.3. Wir haben Stau auf der A8 Stuttgart Richtung München zwischen Sulzimoos und Dachau-Fürstenfeldbruck nach einem Unfall. Die beiden linken Spuren sind blockiert. Plan bitte 21 Minuten mehr ein. Weiter Stau auf der A9 in Richtung München zwischen Garching Süd und Frankfurter Ring nach zwei Unfällen. 12 Minuten plus. Und es staut sich auf dem mittleren Ring wegen unterschiedlicher Baustellen. Plant er im Schnitt bitte 10 Minuten mehr ein.
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2: Hart an die Würmtalstraße auswärts und in Gräfelfingen steht einer auf der Friedensstraße. Wenn ihr noch mehr habt, 089 4x die 38 geht natürlich auch per WhatsApp. Danke und gute Fahrt.
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0: Die Frau, die in den letzten 20 Jahren mit ihren Songs öfter bei einer WM dabei war als Italien. Shakira und Underneath Your Clothes. Superschöner 2000er hier auf Gong 96.3. Und apropos WM, bei uns hört ihr ja die ganze Woche schon verrückte Stories drumherum. Die zwei sind echt schon wieder so Highlights. In den WM-Stadien gibt's nämlich ab sofort ein Knutschverbot. Per Durchsage wird darauf hingewiesen, dass, Zitat, unangemessene Liebesbekundungen zu unterlassen sind. Wer sich nicht dran hält, fliegt raus. Ganz schön streng, die Amis. Allerdings nicht, wenn es um den Alkohol geht, denn in Boston wird gerade so viel mehr Bier als sonst ausgeschenkt und trotzdem wird's knapp. Liegt daran, dass da morgen das nächste Schottland-Spiel stattfindet und ihr erinnert euch vielleicht, als die Schotten vor 2 Jahren zur EM bei uns in München waren, gab's auch schon eine ganz schöne Bierknappheit. Also egal, wie das Match morgen ausgeht, die Stimmung ist auf jeden Fall super.
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0: Es gibt eine Eisdiele bei uns hier in München, bei der gibt's morgen gratis Eis.
1: Mhm, und zwar den ganzen Tag.
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1: Und die Nathalie auf Gong 96.3. Zum Start ins Sommerwochenende geben wir euch die Kugel.
0: Ja, Eis for free. In welcher Eisdiele verraten wir euch morgen früh, 6:45. Außerdem passiert morgen Nachmittag in den 5 Höfen im Herzen der Stadt was Außergewöhnliches.
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0: Mehr dürfen wir gerade noch nicht verraten.
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4: Das Gong 96.3 München Wetter kompakt. 24 Grad haben wir am Marienplatz. 24 auch in Babenried im Kreis Fürstenfeldbruck. Freibad, See, Isar, geht alles am Feierabend heute. Es ist ein Traumsommertag mit Sonne und 30 Grad. Morgen sogar bis zu 33. Und auch das Wochenende wird sommerlich. Allerdings auch mit ein paar Hitzegewittern. Vor allem am Samstag. Und was Experten bei der anstehenden Hitze in München und der Region fordern, hört ihr jetzt in den Nachrichten.
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18: Um 10 Uhr mit Nicolas Pinkanel. Grüß Gott. Eine Hitzewelle rollt auf uns zu. Experten fordern deswegen jetzt einmal mehr, den Hitzeschutz voranzutreiben. Bei höheren Temperaturen sinkt die Produktivität und es gibt mehr Krankmeldungen, sagt die Allianz. Möglich wären etwa flexiblere Arbeitszeiten, also früher Anfang und längere Pausen bei der Mittagshitze. Es brauche aber branchenspezifische Lösungen, heißt es weiter. Pauschale Maßnahmen seien ungeeignet. Seit Jahren spitzt sich die Wohnungsnot hier in München zu. Der Stadtrat spricht deswegen aktuell über neue Regeln. Unter anderem sollen Wohnungen beim Sozialreferat registriert werden müssen, wenn sie auf Airbnb vermietet werden. Außerdem sollen Energieversorger im Einzelfall Strom- und Wasserdaten melden. So sieht die Stadt, ob eine Wohnung genutzt wird oder nicht. Wer auf Dienstreise geht, kann Geschäftsessen oder andere Ausgaben abrechnen. Dabei wird in Deutschland aber besonders häufig geschummelt. Das zeigt eine neue Umfrage. Rund jeder vierte Befragte von hier reicht regelmäßig unzulässige Spesen ein. Damit liegen wir vor Frankreich, Spanien oder den USA. Außerdem sagen gut 40%, dass sie Kosten mehr als einmal abgerechnet haben. Genauso viele haben zudem Kosten eingereicht, die nichts mit ihrer Arbeit zu tun hatten.
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15: Auf dem Odeonsplatz geht es heute um Freundschaft und Solidarität. Mit Live-Konzerten und Ansprachen wird der Israel-Tag gefeiert. Die Buslinien 100 und 153 werden ab Nachmittag umgeleitet. Aus der Altstadt Andreas Werner, Gong 96.3.
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4: Besser ankommen mit dem besten Stau- und Blitzerservice in München. Es staut sich weiter auf der A8 Stuttgart Richtung München. Zwischen Sulzemoos und Dachau Fürstenfeldbruck. Nach einem Unfall ist es nur eine Spur frei. Ihr braucht laut Gong 96.3 Live-Messung 39 Minuten länger. Und Stau auf dem Mittleren Ring wegen verschiedener Baustellen plant er überall 10 Minuten mehr ein.
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4: Geblitzt wird in Perlach auf der Rudolf-Zorn-Straße einwärts und in Sauerlach auf der Tegernseer Landstraße. Kommt gut an.
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4: Ich wünsche euch einen schönen Sommervormittag. Freue mich, dass wir ihn zusammen verbringen. Direkt wieder mit ganz viel gute Laune. Sound. Eine halbe Stunde Hits bei der Arbeit, unter anderem mit Tame Impala, Olivia Dean, Tayo Cruz und Ray. Hier ist der aktuelle Hit. Where is my husband?
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0: Und jetzt die aktuelle von Tame Impala. Dracula. 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

So ein guter Song und ganz frisch auf Gong 96.3. Genau das, was wir bei der Arbeit brauchen. Tame Impala und Jenny und Dracula. Bei uns gibt's noch mehr Abwechslung. Jetzt wieder mit einem riesen 2000er. Und als der rauskam, haben alle gesagt, Katy Perry? Wer ist Katy Perry? Das war ihr erster großer Hit. Und seitdem ist sie nicht mehr wegzudenken. I Kissed a Girl, jetzt auf Gong 96.3.

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2: Wir starten gleich wieder durch mit dem Besten von heute und Michael Schulte. You light me up, das Beste von heute und dazu Mega 2000er gleich hier auf Gong 96.3.
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2: Gong 96.3 München Wetter kompakt. Wir haben 26 Grad am Ostbahnhof, 25 in Ambach am Starnberger See. Einfach der perfekte Sommertag. Viel Sonne, um die 30 Grad, auch nicht mehr so dampfig wie gestern. Und so geht's morgen und am Wochenende weiter, teilweise sogar bei 33 Grad. Allerdings auch mit einzelnen Hitzegewittern, vor allem am Samstag.
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2: Besser ankommen mit dem besten Stau- und Blitzerservice auf Gong 96.3. Obacht bitte auf der A99 Westumfahrung Richtung Lindau. Zwischen Allacher und Aubinger Tunnel liegt eine Stoßstange auf der Autobahn. Dann Vorsicht in Sendling. Auf der Tübinger Straße steht ein kaputter LKW. Und nach wie vor Stau auf dem Mittleren Ring wegen verschiedener Baustellen. Plant da bitte 10 Minuten mehr ein.
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2: Pasing, die Haberlandstraße auswärts und im Kreis Ebersberg wird in Tliening auf der Geltinger Straße geblitzt. Wenn ihr noch mehr habt, 089 4x38 geht natürlich auch per WhatsApp. Vielen Dank und gute Fahrt.
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1: Und weil ihr sie so sehr feiert, jetzt wieder ein super geiler 2000er. Für noch mehr Abwechslung.

Ach, den kann man so schön laut mitsingen. Vielleicht auch von den Kollegen. Jojo mit ihrem riesen 2000er Leave Get Out hier auf Gong 96.3. 113 Kugeln Eis. So viel schlägt jeder von uns hier in München und der Region jedes Jahr. Und wir haben für euch getestet, ob ihr da noch mehr rausholen könnt. Es geht um eine Studie der Uni Innsbruck, die sagt, wer an der Eistheke besonders freundlich ist und dem Eismacher Komplimente macht, der bekommt im Schnitt größere Kugeln. Konnten wir jetzt in unserer Stichprobe nicht so ganz bestätigen, da hat jeder ungefähr gleich viel bekommen. Aber hey, am besten ist es ja eh, wenn das Eis kostenlos ist, oder? Und genau das machen wir morgen möglich. Zum Start ins 33 Grad Sommerwochenende den ganzen Tag. Wo genau und wie ihr for free an euer Eis kommt. Morgen früh, 7:15 in der Mike T Show hier auf Gong 96.3.

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1: Und jetzt ganz frisch die aktuelle von Leonie und Callum Scott. Stay.
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3: Das Gong 96.3 München-Wetter kompakt. 27 Grad schon am Candidplatz in Untergiesing, 26 in Poing im Kreis Ebersberg. Es gibt der Hochsommer echt alles mit viel Sonnenschein und bis zu 33 Grad die nächsten Tage. Allerdings steigt am Wochenende auch das Gewitterrisiko. Vor allem am Samstag kann es teilweise krachen. Rund jeder dritte von uns hat ein iPhone. Bei Apple kommt jetzt allerdings eine Änderung auf uns zu. Welche hört ihr gleich in den Nachrichten?
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22: Um 11 Uhr mit Nicolas Pinkernel. Grüß Gott. An vielen Schulen hier in Bayern wird es nächstes Schuljahr neben den klassischen Schulaufgaben und Exen noch andere Prüfungsformen geben. Das hat das Kultusministerium heute mitgeteilt. Demnach dürfen etwa Debatten oder auch digitale Portfolios als Leistungsnachweise genutzt werden. Damit will der Freistaat auf die moderne Arbeitswelt und den Aufschwung von KI reagieren. Gleichzeitig soll die Anzahl der verpflichtenden Tests in einigen Bereichen reduziert werden. In den nächsten Tagen werden viele zum Feierabend ins Freibad an den See oder zur Eisdiele fahren, um sich abzukühlen. Schon während der Arbeit braucht es aber mehr Hitzeschutz, fordern jetzt Experten. Sie schlagen etwa flexiblere Arbeitszeiten vor, man fängt also früher an und hat während der Mittagshitze länger Pause. Laut Berechnungen der Allianz könnten Hitzewellen die deutsche Wirtschaft rund 112 Milliarden Euro kosten, denn bei höheren Temperaturen sinkt die Produktivität, die Energiekosten steigen und es melden sich mehr Mitarbeiter krank. iPhones, AirPods oder Apple Watches werden künftig noch teurer als ohnehin schon. Apple-Chef Tim Cook hat Preiserhöhungen angekündigt. Der Grund? Die Speicherchip-Kosten schießen aktuell wegen des KI-Booms in die Höhe. Wann und um wie viel die Preise steigen, ist nicht bekannt.
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1: Die Polizei kontrolliert diesen Monat verstärkt auf Landstraßen. An der B13 bei Holzkirchen gab es gestern eine große Aktion. Rund 3,5 Stunden lang wurden vor allem Temposünder überprüft. Der traurige Spitzenreiter raste in einer 30er-Zone mit Tempo 80 durch die Kontrolle. Aus Holzkirchen, Alena Kohler, Gong 96.3.
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3: Besser ankommen mit dem besten Stau- und Blitzerservice für München. Weiter bitte Obacht auf der A99 Westumfang Richtung Lindau. Zwischen Allacher und Aubinger Tunnel liegt immer noch eine Stoßstange auf der Autobahn. Und in Sendling auf der Tübinger Straße steht auch nach wie vor der kaputte LKW. Da bitte umfahren.
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3: Geblitzt wird in Untermenzing auf der Menzinger Straße beidseitig und in Pullach auf der Wolfratshauser Straße. Kommt gut an.
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3: Servus. Ja, diese Story macht uns mal wieder richtig stolz, in der schönsten und besten Stadt der Welt zu wohnen. Es geht um Jakob, 8 Jahre jung aus Giesing. Warum ihr ihm neue Hoffnung schenken konntet, hört ihr um 11:45. Und jetzt eine halbe Stunde Hits mit One Tee und Cool Tee. Taylor Swift, Alec Benjamin und Felix Jehn, der aktuelle Hit Pride.
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0: So ein guter 2000er. 1P und Cool T auf Gong 96.3, The Magic Keys. Und jetzt gibt's ganz neue Musik von Olivia Dean. Am Abend stand sie in Paris auf der Bühne und am Wochenende ist dann ihr großes Tourfinale in Dublin. Danach wird wahrscheinlich erstmal Urlaub gemacht und ihr neuer Hit klingt auch so schön sommerlich verträumt. Hier ist So Easy to Fall in Love auf Gong 96.3.
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1: Das Gong 96,3 München, Wetter kompakt, 27 Grad haben wir am Wiener Platz in Haidhausen, 27 auch in Isen im Kreis Erding. Hoch Falk schickt uns den Hochsommer. Ab heute gibt es Sonne satt und teilweise bis zu 33 Grad. Samstag können sich dann teilweise heftige Hitzegewitter bilden. Da sagen wir euch immer vorher Bescheid.
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1: Besser ankommen mit dem besten Stau- und Blitzer-Service auf Gong 96.3. Wir haben ein bisschen Stau auf dem Mittleren Ring zwischen der A9 und dem Englischen Garten wegen Bauarbeiten. Laut Gong 96.3 Live-Messung braucht hier 8 Minuten länger.
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1: In der Au steht einer auf der Falkenstraße, ein Wärts und im Kreis Ebersberg in Vatterstetten auf der Herbststraße. Wenn ihr auch noch was gesehen habt, 089 4x die 38, gerne auch per WhatsApp. Vielen Dank und eine gute Fahrt.
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0: Die Black Eyed Peas mit ihrem Hammer 2000er auf Gong 96.3. I got a feeling. Und das ist echt so schön, wie sehr München und die Region zusammenhalten. Wir haben euch ja von Jakob, 8 Jahre aus Giesingen, erzählt. Er hat die Diagnose Leukämie bekommen und braucht dringend einen passenden Stammzellenspender. Und deshalb haben wir hier im Radio einen großen Aufruf gestartet für die Registrierungsaktion am letzten Wochenende. Und Franzi aus dem Fasanengarten hat alles mitorganisiert. Franzi, über 600 Leute sind vorbeigekommen und du bist immer noch ganz geplättet.
1: Es war unfassbar toll zu sehen, dass die Leute extra hinkommen, dass sie bereit sind zu helfen. Man sagt ja so ungefähr, einer von 100 könnte ein Treffer für jemanden sein. Und die Vorstellung, dass wir vielleicht doch tatsächlich für irgendjemanden ein paar gefunden haben, macht uns echt unfassbar glücklich.
0: Ja, uns auch. Und um die Chance für Jakob und natürlich auch für alle anderen, die eine Stammzellenspende brauchen, noch zu steigern, gibt es noch weitere Registrierungsaktionen. Auch jetzt am Wochenende wieder. Alle Termine findet ihr auf radiogong.de.
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4: Gong 96.3 München. Wetter kompakt. Wir haben 27 Grad im Ostpark in Neuperlach, 26 in Felderfing im Kreis Starnberg, Freibad, See, Isar, geht alles am Feierabend heute. Traumsommertag mit Sonne und um die 30 Grad, morgen sogar bis zu 33. Und auch das Wochenende wird sommerlich, allerdings auch mit ein paar Hitzegewittern, vor allem am Samstag. Im nächsten Schuljahr ändert sich etwas extrem Wichtiges für Schüler auch hier in München. Was genau, hört ihr jetzt in den Nachrichten.
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20: Um 12 Uhr mit Nicolas Pinkanell. Grüß Gott. Die Schüler hier in Bayern sollen besser auf die moderne Arbeitswelt und den KI-Aufschwung vorbereitet werden. Ab nächstem Schuljahr lässt das Kultusministerium deswegen weitere Formen der Leistungsnachweise zu. Heißt, neben Schulaufgaben und Exen sind auch digitale Portfolios oder auch Debatten möglich. Außerdem soll die Zahl der verpflichtenden Leistungsnachweise etwas gesenkt werden. Ziel ist es dadurch, den Schulen mehr pädagogischen Spielraum zu geben. Eine Hitzewelle rollt auf uns zu. Experten fordern deswegen jetzt einmal mehr, den Hitzeschutz voranzutreiben. Bei höheren Temperaturen sinkt die Produktivität und es gibt mehr Krankmeldungen, so die Allianz. Möglich wären etwa flexiblere Arbeitszeiten, also früher Anfang und längere Pausen bei der Mittagshitze. Es brauche aber branchenspezifische Lösungen, pauschale Maßnahmen seien ungeeignet, heißt es. Wer auf Dienstreise geht, kann Geschäftsessen oder andere Ausgaben abrechnen. Dabei wird in Deutschland aber offenbar besonders häufig geschummelt. Das zeigt eine neue Umfrage. Rund jeder vierte Befragte reicht regelmäßig unzulässige Spesen ein. Damit liegen wir vor Frankreich, Spanien oder auch den USA. Zudem sagen gut 40%, dass sie Kosten mehr als einmal abgerechnet haben. Genauso viele haben zudem Kosten abgerechnet, die nichts mit ihrer Arbeit zu tun hatten.
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11: Auf dem Odeonsplatz geht es heute um Freundschaft und Solidarität. Mit Live-Konzerten und Ansprachen wird der Israel-Tag gefeiert. Die Buslinien 100 und 153 werden ab Nachmittag umgeleitet. Aus der Altstadt Andreas Werner, Gong 96.3.
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4: Besser ankommen mit dem besten Stau- und Blitzerservice für München. Obacht bitte auf dem Mittleren Ring zwischen Olympiapark und Petertunnel. Da ist eine Entenfamilie unterwegs. Fahrt da bitte in beiden Richtungen vorsichtig. Dann Obacht in Haidhausen auf der Orleansstraße, Ecke Berg am Leimstraße, hat ein Baustellenfahrzeug Kies auf der Kreuzung verloren. Und weiter Stau auf dem Mittleren Ring zwischen der A9 und dem Englischen Garten. Wegen der Baustelle. Laut Gong 96.3 Live-Messung brauchte ich hier 9 Minuten länger.
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4: Fasanengarten, die Marklandstraße auswärts und im Kreis Dachau wird in Hebertshausen auf der Freisinger Straße geblitzt. Kommt gut an.
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4: Hallo, servus. So, wer von euch hat Bock auf einen neuen Job oder kennt wen, der gerade was sucht, dann haben wir was. Wir stellen euch diese Woche coole Arbeitgeber in München und der Region vor. Gleich einer, bei dem ihr euch gemeinsam mit Kids so richtig kreativ austoben könnt. Hört ihr um 1:45. Und jetzt eine halbe Stunde Hits. Wir starten mit dem aktuellen von Kamrad, Hug Yourself.
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frische Musik von Taylor Swift, I Knew It, I Knew You auf Gong 96.3 und vielleicht kommt bald noch mehr Neues von ihr. Ja, die Swifties sind gerade am Ausflippen, denn Paparazzis haben Taylor dabei beobachtet, wie sie die ganze Nacht in einem Musikstudio verbracht hat. Jetzt ist die Hoffnung natürlich extrem groß, dass sie bald schon wieder was Frisches droppt. Wir halten euch da auf dem Laufenden. So, und jetzt ein mega 2000er, der ist durch und durch absoluter gute Laune-Sound von Toploader, Dancing in the Moonlight, hier auf Gong 96.3.

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0: Und dazu gibt's natürlich supergeile 2000er gleich hier auf Gong 96.3.
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0: Das Gong 96.3 München Wetter kompakt. Wir haben 29 Grad am Willy-Brandt-Platz in Riem, 28 in Kranzberg im Kreis Freising. Einfach der perfekte Sommertag. Viel Sonne und um die 30 Grad. Auch nicht mehr ganz so dampfig wie gestern. Und so geht's morgen und am Wochenende weiter. Teilweise sogar bei 33 Grad. Allerdings auch mit einzelnen Hitzegewittern. Vor allem am Samstag.
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0: Besser ankommen mit dem besten Stau- und Blitzerservice auf Gong 96.3. Die A96 in Richtung München. Zwischen Leim und Sendling steht ein defektes Fahrzeug auf der rechten Spur. Und weiter Obacht in Haidhausen auf der Orleansstraße, Ecke Berg am Leimstraße, hat ein LKW Kies auf der Kreuzung verloren.
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0: Trudering, die Bayer-Johannstraße, wenn ihr auswärts fahrt, und im Kreis Fürstenfeldbruck in Maisach auf der Ganghofer Straße. Und vielleicht habt ihr noch mehr für uns. 089 4x die 38 geht natürlich auch per WhatsApp. Vielen Dank und gute Fahrt.
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0: so ein schöner 2000er für alle bei der Arbeit. Beyoncé und Halo hier auf Gong 96.3. Apropos Arbeit, laut einer neuen Studie bringt euch ein Jobwechsel bis zu 30% mehr Gehalt. Und genau da haben wir was für euch.
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0: Wir stellen euch diese Woche wieder spannende neue Jobangebote hier aus München und der Region vor. Jetzt was für alle, die gern mit Kids arbeiten. Kerstin, Geschäftsbereichsleiterin von der Stiftung Zusammentun. Wen sucht ihr denn genau?
2: Wir suchen Fach- und Ergänzungskräfte, die Lust haben, einfach unsere Kitas mit weiterzuentwickeln und einfach Leute, die Lust haben, unsere Konzepte mitzugestalten, die auch Lust haben auf integrative Arbeit. Wir gestalten jetzt unsere Kitas in inklusive Kitas um und entwickeln unsere Profile neu. Und dazu brauchen wir viel motiviertes Personal.
0: Okay, also da ist einiges zu tun, wenn ihr Lust auf Erziehung und Sozialpädagogik habt. Alle Infos zu den Jobs bei der Stiftung Zusammentun gibt's auf radiogong.de. Und da haben wir noch viel mehr Firmen für euch, die gerade Verstärkung suchen.
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1: Und jetzt die aktuelle von Teddy Swims. Mr. Know-It-All.
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1: Das Gong 96.3 München, Wetter kompakt. 29 Grad im Moment an der Bavaria, ebenso auch bei euch in Forst-Inning im Landkreis Ebersberg. Und die 30-Grad-Marke knacken wir heute auch noch. Dazu viel Sonne in München und der Region und morgen sogar bis zu 33 Grad. In diesem Jahr gab es ja einen Rechtsstreit rund um die Wiesen, bei dem heute eine Entscheidung gefallen ist. Alle Infos hört ihr jetzt.
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19: Um 13 Uhr mit Lennart Werner. Grüß Gott. Das Aufatmen bei der Stadtspitze und den Münchner Wiesenwirten ist riesig. Der Zeltaufbau kann wie geplant Ende Juni anfangen und die Wiesen damit wie gewohnt stattfinden. Das Bayerische Oberlandesgericht hat heute einen Eilantrag des Münchner Wirts Alexander Egger abgelehnt. Der wollte, dass die Wirte vom Paulaner- und Schottenhammelzelt nicht zugelassen und die Zelte grundsätzlich EU-weit ausgeschrieben werden. Hätte das Gericht die Entscheidung heute anders gefällt, dann hätte die Wiesen ohne diese beiden Zelte stattfinden müssen. An vielen Schulen hier in Bayern wird es nächstes Schuljahr neben den klassischen Schulaufgaben und Exen noch andere Prüfungsformen geben. Das hat das Kultusministerium heute mitgeteilt. Demnach dürfen etwa Debatten, Podcasts oder Erklärvideos als Leistungsnachweise genutzt werden. Damit will der Freistaat auf die moderne Arbeitswelt und den Aufschwung von künstlicher Intelligenz reagieren. Gleichzeitig soll die Zahl der verpflichtenden Tests in einigen Bereichen reduziert werden. Wir schauen noch zum FC Bayern. Der hat den Vertrag mit seinem Frauentrainer José Bacalá vorzeitig bis 2028 verlängert. Der Spanier hatte die Münchnerinnen vergangene Saison zum ersten Mal gecoacht und direkt das Double gewonnen. In der Champions League war erst im Halbfinale gegen den späteren Titelträger FC Barcelona Schluss.
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3: Die Polizei kontrolliert diesen Monat verstärkt auf Landstraßen. An der B13 bei Holzkirchen gab es gestern eine große Aktion. Rund 3,5 Stunden lang wurden vor allem Temposünder überprüft. Der traurige Spitzenreiter raste in einer 30er-Zone mit Tempo 80 durch die Kontrolle. Aus Holzkirchen, Alena Kohler, Gong 96.3.
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1: Servus zu euch, die Autos besser ankommen mit dem besten Stau- und Blitzer-Service für München. Wir schauen auf die A96 Richtung München zwischen Leim und Sendling. Da steht ein defektes Fahrzeug auf der rechten Spur. Und die A99 Ostumfahrung Richtung Salzburg zwischen Aschheim-Ismaning und Kirchheim. Obacht, da ist eine ungesicherte Unfallstelle.
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1: Perlach, Rudolf-Zorn-Straße einwärts. Und im Landkreis Fürstenfeldbruck stehen sie in Maisach in der Ganghofer-Straße. Gute Fahrt.
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1: Einen schönen sonnigen Donnerstag euch zwischen Meetings und To-Dos. Wird heute bestimmt auch das ein oder andere Eis geschleckt bei der Arbeit. Dazu von uns jetzt wieder eine halbe Stunde Hits im Job. Tame Impala mit dabei, die Imagine Dragons, Nico Santos. Und los geht's mit Michi Schulte, 5 a.m.
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0: Aber kurz zum Vergleich. Palma de Mallorca aktuell 28 Grad, Ibiza 27. Ja, und wir in München und der Region knacken heute noch die 30-Grad-Marke. Hier ist Gong 96.3, also ihr könnt gerade wirklich nirgendwo schöner den Sommer verbringen als hier bei uns. Am Feierabend später einfach ab an die Isar oder ins Lieblingscafé. Und von uns gibt's die entspannten Summer-Vibes einfach jetzt schon für euch bei der Arbeit. Tame Impala, ganz frisch mit Dracula. So run from the sun like Dracula.
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9: Das Gong 96, 3 München, Wetter kompakt, 29 Grad aktuell am Perlacher Forst, ebenso am Flughafen. Die Sonne gibt wirklich alles. Wir knacken heute auch noch die 30 Grad Marke und dann dreht der Hochsommer so richtig auf. Morgen 33 Grad.
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9: Servus zu euch, die Autos besser ankommen mit dem besten Stau- und Blitzer-Service auf Gong 96.3 auf der A96 einwärts. Da bleibt weiterhin zwischen Leim und Sendling die rechte Spur gesperrt. Da steht ein kaputtes Auto. Und Obacht bitte auf der A99, da gibt es gleich zwei Unfälle. Einmal auf der Westumfahrung Richtung Nürnberg zwischen Fröttmanning und dem Kreuz Nord und der zweite auf der Ostumfahrung Richtung Salzburg zwischen Aschheim, Ismaning und Kirchheim.
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9: In Hadern, Würmtalstraße auswärts und in Sauerlach, Tegernseer Landstraße. Für mehr Blitzer 089 4x die 38. Geht auch easy per WhatsApp. Gute Fahrt.
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Liebe Grüße an dieser Stelle mal an alle Freibadbetreiber und Bademeister hier in München und der Region. Heute und die nächsten Tage wird es ja voll bei euch mit über 30 Grad. Und Good News, wir haben es euch ja heute früh schon erzählt, sowohl das Naturbad Maria Einsiedel als auch das Schürenbad zählen zu den Top 10 der besten Freibäder Deutschlands. Hier ist Gong 96.3 für euch, die in der Sonne arbeiten und natürlich auch für alle anderen im Job. Jetzt aktueller Sound von Ray. Sie pusht euch mit Where is my husband? Das ist das Beste von heute.

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4: Das Gong 96.3 München, Wetter kompakt, ja, Volltreffer. Wir haben die 30-Grad-Marke geknackt, Grad gemessen in Fürstenfeldbruck. In München selbst am Olympiaturm im Moment noch 29 Grad. Morgen sogar noch wärmer und am Wochenende dann Hitzegewitter am Start. Müssen wir bald alle länger oder vielleicht sogar kürzer pro Tag arbeiten? Was im ganz neuen Arbeitsgesetz steht, hört ihr gleich.
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18: Um 14 Uhr mit Lennart Werner. Grüß Gott. Die Wiesn ist in diesem Jahr gesichert. Das sagen die Wiesnwirte zur Entscheidung des Bayerischen Oberlandesgerichtes. Das hatte heute die Vergabesperre fürs Schottenhammel- und Paulanerzelt aufgehoben. Ein Münchner Wirt hatte das bewirkt, weil er ein Zelt auf der Wiesn haben wollte. Auch Oberbürgermeister Krause freut sich über das Urteil.
19: Ich bin darüber sehr erleichtert und freue mich auch sehr über dieses Urteil. Denn damit bleibt das Oktoberfest ein Münchner und bayerisches Volksfest mit über 200-jähriger, weltweit einzigartiger Tradition.
18: Hätte das Gericht heute anders entschieden, hätten das Paulaner- und Schottenhammelzelt nicht rechtzeitig stehen können, wenn denn überhaupt. Wie viele Stunden arbeiten wir künftig pro Tag oder Woche? Das Arbeitsministerium hat jetzt einen ersten Entwurf zum neuen Arbeitszeitgesetz vorgelegt. Und am 8-Stunden-Tag soll vorerst nicht gerüttelt werden. Aber Gewerkschaften und Arbeitgeber sollen einfacher über eine wöchentliche Arbeitszeit verhandeln können. Die Schüler hier in Bayern sollen besser auf die moderne Arbeitswelt und den KI-Aufschwung vorbereitet werden. Ab nächstem Schuljahr lässt das Kultusministerium deswegen weitere Formen der Leistungsnachweise zu. Heißt, neben Schulaufgaben und Exen sind auch Erklärvideos oder Debatten möglich. Außerdem soll die Zahl der verpflichtenden Leistungsnachweise sinken. Ziel ist es, den Schulen mehr pädagogischen Spielraum zu geben.
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10: Auf dem Odeonsplatz geht es heute um Freundschaft und Solidarität. Mit Live-Konzerten und Ansprachen wird der Israel-Tag gefeiert. Die Buslinien 100 und 153 werden ab Nachmittag umgeleitet. Aus der Altstadt Andreas Werner, Gong 96.3.
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4: Servus zu euch, die Autos besser ankommen mit dem besten Stau- und Blitzer-Service für München. Weiter in Obacht bitte wegen zwei Unfällen auf der A99. Einmal auf der Westumfahrung Richtung Nürnberg zwischen Fröttmanningen und Kreuz Nord. Und der zweite Unfall ist auf der Ostumfahrung Richtung Salzburg zwischen Aschheim-Ismaningen und Kirchheim.
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4: Trudering bei Jovarenstraße auswärts. In Gräfelfing stehen sie in der Friedenstraße. Gute Fahrt.
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4: Einen schönen sommerlichen Donnerstag. Der duftet spätestens zum Feierabend nach Sonnencreme und schmeckt nach einem leckeren Eis. Und bis dahin gibt's jede Menge Lieblingsmusik bei der Arbeit. Katy Perry, Olivia Rodrigo, Harry Styles. Und los geht's mit der aktuellen von David Guetta.
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0: Und jetzt ganz frisch die aktuelle von Olivia Rodrigo. Drop Dead.
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super chillige Nummer für eure Sommerplaylist. Olivia Rodrigo, Drop Dead. Das Beste von heute hier auf Kong 96.3. Und für noch mehr Abwechslung jetzt direkt hinter hier ein Flashback ins Jahr 2009. Da hat diese Frau hier einen Hit nach dem anderen rausgehauen. Dieses Jahr will sie auch mit einem neuen Album nachlegen. Und bis dahin feiern wir sie mit ihrem Welthit Firework. Das ist Katy Perry.

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1: Wir gönnen uns das Beste von heute, unter anderem gleich mit der aktuellen von Kamrat. Unsere Ohrwurm-Maschine Hack Yourself für euch bei der Arbeit. Die Nummern mehr gleich auf GOM 96.3.
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1: Das GOM 96.3 Münchenwetter kompakt. In diesen Minuten überall hochsommerlich in der Stadt und Region. 30 Grad am Kolumbusplatz, 30 auch bei euch in Gauting im Landkreis Starnberg. Morgen dann sogar bis 33 Grad möglich. Und am Wochenende kommen Hitzegewitter.
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1: Servus zu euch, die Autos besser ankommen mit dem besten Stau- und Blitzer-Service auf GOM 96.3. Weiterhin Obacht bitte wegen 2 Unfällen auf der A99. Einmal auf der Westumfahrung Richtung Nürnberg zwischen Fröttmanning und dem Kreuz Nord. Und der zweite Unfall auf der A-Ostumfahrung Richtung Salzburg zwischen Aschheim, Ismaning und Kirchheim.
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1: In Perlach stehen sie in der Rudolf-Zorn-Straße einwärts und im Landkreis Fürstenfeldbruck in Maisach in der Ganghofer Straße. Für mehr Blitzer 089-4x38 geht auch easy per WhatsApp. Gute Fahrt.
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liebste Skater-Girl, Avril Lavigne, Complicated, mega 2000er für euch bei der Arbeit. Servus, hier ist Gong 96.3 mit Chris Peiska und einer tollen Auswertung passend zum Sommerwetter in München und der Region. Denn wir in Deutschland haben europaweit das günstigste Eis. In Italien zahlt man pro Kugel im Schnitt 3 Euro, in Norwegen sogar 5. 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
2: Und jetzt die aktuelle von Olivia Dean. So easy to fall in love.
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1: Das Gong 96.3 München, Wetter kompakt. Der Sommer und die Sonne geben alles. 30 Grad im Moment am Sendlinger Tor. Ebenso bei euch im Germering, Landkreis Fürstenfeldbruck. Morgen sogar 33 Grad. Am Wochenende dann Hitzegewitter. In diesem Jahr gab es ja einen Rechtsstreit rund um die Wiesen, bei dem heute eine Entscheidung gefallen ist. Alle Infos dazu hört ihr jetzt.
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19: Um 15 Uhr mit Lennart Werner. Grüß Gott. Das Aufatmen bei der Stadtspitze und den Münchner Wiesenwirten ist riesig. Der Aufbau kann wie geplant Ende des Monats anfangen und die Wiesen damit wie gewohnt stattfinden. Das Bayerische Oberlandesgericht hat heute den Eilantrag eines Münchner Wirtes abgelehnt. Der wollte, dass die Wirte vom Paulaner- und Schottenhammelzelt nicht zugelassen und die Zelte der Wiesen grundsätzlich EU-weit ausgeschrieben werden. Hätte das Gericht die Entscheidung heute anders gefällt, dann hätte die Wiesen ohne die beiden Zelte stattfinden können. Es gibt nicht viele leerstehende Wohnungen hier bei uns in München, aber gegen die, die es gibt, will die Stadt trotzdem vorgehen. Dazu gehört, dass Ferienwohnungen etwa auf Airbnb künftig beim Sozialreferat registriert werden müssen. Das hat der Stadtrat heute beschlossen. Außerdem müssen Energieversorger im Einzelfall Daten zum Strom- und Wasserverbrauch mitteilen. Damit kann die Stadt überprüfen, ob in einer Wohnung auch wirklich gelebt wird. Wir schauen noch zum FC Bayern. Der hat den Vertrag mit seinem Frauentrainer José Bacalá vorzeitig bis 2028 verlängert. Der Spanier hatte die Münchnerinnen vergangene Saison zum ersten Mal gecoacht und direkt das Double gewonnen. In der Champions League war er erst im Halbfinale gegen den späteren Titelträger FC Barcelona Schluss.
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3: Die Polizei kontrolliert diesen Monat verstärkt auf Landstraßen. An der B13 bei Holzkirchen gab es gestern eine große Aktion. Rund 3,5 Stunden lang wurden vor allem Temposünder überprüft. Der traurige Spitzenreiter raste in einer 30er-Zone mit Tempo 80 durch die Kontrolle. Aus Holzkirchen, Alena Kohler, Gong 96.3.
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1: Servus zu euch, die Autos besser ankommen. Den besten Stau- und Blitzer-Service für München. Obacht bitte auf der A9 Richtung München zwischen Geiching Süd und dem Kreuz Nord. Da liegen Gegenstände auf der Fahrbahn.
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1: In Hadern stehen sie in der Würmtalstraße auswärts und in Sauerlach in der Tegernsee. Sehr Landstraße. Gute Fahrt.
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1: Servus. So, kurzes Rätsel. Was ist in diesem Jahr bei der Fußball-WM in den Stadien verboten? Jodeln, Kaugummi oder Knutschen? Die Auflösung und noch viel mehr verrückte WM-Stories hört ihr hier um 3:45. Vorher eine halbe Stunde Hits im Job mit Teddy Swims, Lily Allen, Loy und los geht's mit Alex Warren, die aktuelle Fever Dream.
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0: 89 4 mal die 38, das ist die Nummer der Gong 96.3 Verkehrszentrale. Karim hat einen Blitz entdeckt. Schieß los.
1: Auf der Friedenspromenade in München, direkt vor der Bushaltestelle.
0: Super, danke schön fürs Melden. Ja, gute Weiterfahrt dir.
1: Gerne, danke.
0: Für euch im Auto und natürlich auch alle anderen bei der Arbeit. Jetzt frischer Sound. Damit viben wir ganz entspannt durch den 30 Grad Donnerstag. Hier ist Teddy Swims, mega schön, mit Mr. Know It All.
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1: Es kommen 96 Grad München, Wetter kompakt, 30 Grad in der Innenstadt am Marienplatz, ebenso bei euch in Grünwald. Die Sonne gibt heute alles in München und der Region. Morgen sogar 33 Grad, am Wochenende Hitzegewitter.
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1: Servus zu euch, die Autos besser ankommen mit dem besten Stau- und Blitzerservice auf GONG 96.3. Normaler Feierabendverkehr, keine größeren Staus und Störungen.
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1: Trudering bei Jovarenstraße auswärts und in Pullach stehen sie in der Münchner Straße. Für mehr Blitzer 089 4x38. Geht auch easy per WhatsApp. Gute Fahrt.
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0: Queen der 2000er für euren Weg in den so langsamen Feierabend. Rihanna, We Found Love hier auf Gong 96.3. Ja Leute, und das ist richtig crazy. Bei uns hört ihr ja die ganze Woche schon verrückte Stories rund um die Fußball-Weltmeisterschaft in Nordamerika. Und heute macht eine Liste die Runde. Und zwar eine Liste an Dingen, die seit neuestem im Stadion verboten sind. Ganz oben knutschen. Also wenn man die eigene Mannschaft irgendwie ein Tor schießen sieht und dann so ein bisschen voller Euphorie den Nachbarn oder die Nachbarin abknutschen will, ja, vorsichtig sein kann zum Stadionverweis führen. Außerdem auf der Verbotsliste fluchen. Das machen wir also lieber bei unseren Münchner Public Viewings. Und ansonsten auch noch verboten Mehl, warum auch immer, und radioaktives Uran. Steht auch auf der Liste. Also falls irgendjemand auf die Idee gekommen wäre, das mitzunehmen.
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0: Das Gong 96.3 Münchenwetter. Kompakt, aktuell 30 Grad an der Hackerbrücke und 29 in Gröbenzell im Landkreis Fürstenfeldbruck. Schön sunny ist es. Dazu ein paar harmlose Wolken, die nur ein bisschen Schatten spenden wollen. Morgen strahlt euch auch wieder den ganzen Tag über die Sonne an bei bis zu 32 Grad. Das Arbeitsministerium will doch nicht am 8-Stunden-Tag rütteln. Was die bayerische Wirtschaft zum neuen Arbeitszeitgesetz sagt, gleich in den Nachrichten.
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0: Um 16 Uhr mit Lennart Werner. Grüß Gott. Die Wiesn ist in diesem Jahr gesichert. Das sagen die Wiesnwirte zur Entscheidung des Bayerischen Oberlandesgerichts. Das hat heute die Vergabesperre fürs Schottenhammel- und Paulanerzelt aufgehoben. Bedeutet, die Stadt kann jetzt Verträge mit den Wirten schließen und der Wiesnaufbau kann wie geplant Ende diesen Monats starten, sagt Oberbürgermeister Krause.
20: Ich bin darüber sehr erleichtert und freue mich auch sehr über dieses Urteil. Denn damit bleibt das Oktoberfest ein Münchner und bayerisches Volksfest mit über 200-jähriger, weltweit einzigartiger Tradition.
0: Ursprung des Gerichtsstreits ist die Klage eines Münchner Wirts. Der hatte sich auf ein Wiesnzelt beworben und wurde abgelehnt. Daraufhin klagte er und wollte bewirken, dass die Zelte EU-weit ausgeschrieben werden.
4: Die Bundesregierung hatte im Koalitionsvertrag vereinbart, eine Wochenarbeitszeit einführen zu wollen, damit Arbeitnehmer flexibler sein können. Aber jetzt liegt ein erster Entwurf zu dem Gesetz vor und der will am aktuellen 8-Stunden-Tag doch nicht rütteln. Ausnahmen soll es nur für tarifgebundene Betriebe geben. Die bayerische Wirtschaft kritisiert das stark. Moderne Arbeitszeitmodelle werden für viele Unternehmen so unmöglich. An Bayerns Schulen soll es ab nächstem Jahr eine moderne Prüfungskultur geben. Das heißt fürs Kultusministerium, neben klassischen Schulaufgaben darf es auch Erklärvideos oder Podcasts als Leistungsnachweis geben. Allerdings, die unangekündigten Echsen, die bleiben.
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21: Ab dem nächsten Schuljahr gilt in Bayern die Ganztagsbetreuung für Grundschulkinder. Um den Ausbau mitzufinanzieren, fließen 600.000 Euro vom Freistaat hier nach Ebersberg. An der Ringstraße etwa soll ein Kita-Neubau mit 100 Plätzen entstehen. Aus Ebersberg, Alexandra Goralska, Gong 96.3.
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0: Besser ankommen mit dem besten Stau- und Blitzer-Service für München. Plammer 20 Minuten mehr ein auf der A99 auf der Ostumfahrung nach Nürnberg zwischen Aschheim-Ismaning und Fröttmanning-Nord.
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0: Auswärts werdet ihr geblitzt in Trudering in der Bajuwarenstraße und in Pullach in der Münchner Straße.
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0: Hey, wir ziehen das natürlich gemeinsam durch, bis ihr in den Feierabend startet. Hier ist bester Motivationssound von Holly Humberstone, ihre aktuelle To Love Somebody.
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0: Hey, wir haben jetzt genau das Richtige für euch. Es ist ein hotter Donnerstagnachmittag, um die 30 Grad momentan in München und der Region. Deswegen jetzt mal eine kleine Erfrischung zum Hören für euch auf Gong 96.3. Sprung ins Wasser. Wenn ihr das später noch im Freibad machen wollt, Good News, die Münchner Freibäder haben eine Stunde länger auf. Bis 20 Uhr könnt ihr euch da heute erfrischen. Der Sommer ist da und für die geilste Zeit des Jahres hat sich Leonie mit Caleb Scott zusammengetan. Und die beiden geben euch die perfekte Geschwindigkeit für die heißen Tage vor. Schön chillig. Hier sind Leonie und Caleb Scott mit Stay. Baby, won't you stay for me?
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0: für einen entspannten Start Richtung Feierabend. Also es ist wirklich ein Highlight von ihm, American Girls. Dieser Hit und noch viele mehr, gleich für euren Nachmittag hier auf Gong 96.3. Ich bin Holger Münch.
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2: Wissen Sie, was eine unausgesprochene Wahrheit ist? Wenn man etwas nicht mehr sagen muss, weil es eh schon jeder weiß. Ja. Also zum Beispiel, wer hat die meisten Küchen an einem Standort? Die schönsten und die preiswertesten Küchen in der Stadt. Ja. Sehen Sie, man muss gar nichts mehr sagen. Ja. Wir denken alle an den gleichen.
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0: Das Gong 96.3 München-Wetter kompakt. Aktuell 30 Grad am Königsplatz und 29 in Petershausen im Landkreis Dachau. Dazu strahlt euch kräftig die Sonne an und macht sie morgen im Übrigen auch den ganzen Tag bei bis zu 32 Grad. Das Kultusministerium will eine moderne Prüfungskultur in Bayern. Wie die aussehen soll, gleich bei uns in den Nachrichten.
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10: Um 16:30 mit Lennart Werner. Grüß Gott. Wochenlang hatten die Wiesenwirte gebangt. Jetzt ist aber klar, das Oktoberfest kann wie gewohnt stattfinden. Das Bayerische Oberlandesgericht hat heute eine Vergabesperre fürs Schottenhammel- und Paulanerzelt aufgehoben. Die Vereinigung der Bayerischen Wirtschaft hält nichts von den Plänen des Bundesarbeitsministeriums. Die besagen, dass nur tarifgebundene Betriebe vom 8-Stunden-Tag auf eine Wochenarbeitszeit wechseln können. Moderne Arbeitszeitmodelle werden für viele Unternehmen damit unmöglich, heißt es. Die Echsen in bayerischen Schulen bleiben, das hat das Kultusministerium nochmal klargestellt. Aber ab nächstem Schuljahr sollen Debatten, Erklärvideos oder sogar Podcasts auch als Leistungsnachweise gelten.
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10: München ist nicht nur der Top-Standort für Studierende in Deutschland, sondern auch in ganz Europa. Und das zeigt jetzt wieder mal ein neues Ranking. Das bewertet die TU München als beste Universität Europas. Weltweit liegt sie auf Platz 25, die LMU auf 61. Noch mehr Infos aus München und der Region gibt's um 17 Uhr von unseren München-Reportern.
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0: Besser ankommen mit dem besten Stau- und Blitzerservice. Für München Feierabendverkehr auf dem mittleren Ring plant da überall mehr Zeit ein. Und auf der A99 auf der Ostumfahrung nach Nürnberg zwischen Aschheim-Ismerling und Volkmanning Nord braucht ihr momentan eine halbe Stunde länger.
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0: Auswärts werdet ihr geblitzt in Trudering in der Bajuwarenstraße und in Pullach in der Münchner Straße. Für mehr Blitzer 089 4x38. Es geht natürlich auch per WhatsApp.
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0: Wir sind immer noch sowas von geflasht, wie krass ihr, die Gong 96.3 Community, bei solchen wichtigen Sachen zusammenhält. Und auch Franziska aus dem Fasanengarten ist begeistert.
1: Ja, das war unfassbar toll zu sehen, dass die Leute extra hinkommen, dass sie bereit sind zu helfen. Macht uns echt unfassbar glücklich.
0: Servus, Holger Münch hier auf Gong 96.3. Es geht um unseren Aufruf vor ein paar Tagen. Jakob, 8 Jahre aus Giesing, braucht nämlich dringend eine Stammzellenspende, weil er Leukämie hat. Deshalb haben wir euch erzählt, dass mehrere Münchner Vereine eine Registrierungsaktion machen. Die war am Wochenende und so viele von euch sind extra vorbeigekommen. Über 600 potenzielle Spender haben sich registrieren lassen. Das ist der Wahnsinn. Franziska hat das alles mitorganisiert. Jetzt hoffen wir natürlich, dass da auch der passende Stammzellenspender für Jakob mit dabei ist. Die DKMS wertet die ganzen Tests noch aus. Es dauert ein paar Wochen. Die Chancen sind aber ziemlich gut.
1: Genau, man sagt ja so ungefähr, einer von 100 könnte ein Treffer für jemanden sein. Und die Vorstellung, dass wir vielleicht doch tatsächlich für irgendjemanden ein paar gefunden haben, macht uns echt unfassbar glücklich.
0: Uns auch. Um die Chance für Jakob und natürlich auch für alle anderen, die eine Stammzellenspende brauchen, noch zu steigern, gibt es noch weitere Registrierungsaktionen, auch jetzt am Wochenende wieder. Alle Termine haben wir euch auf radiogong.de gestellt.
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1: Und jetzt die aktuelle von Tame Impala. Dracula.
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1: Das GOM 96.3 Münchenwetter kompakt. 30 Grad aktuell am Gärtnerplatz und 29 in Olchingen im Landkreis Fürstenfeldbruck. Dazu gibt's schön viel Sonnenschein für euch. Auch morgen strahlt euch den ganzen Tag die Sonne an, bei 32 Grad sogar in der Spitze. Es ist ein guter Tag für München, vor allem für alle Wiesnfans. Was los ist, jetzt in den Nachrichten.
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17: Um 17 Uhr mit Lennart Werner. Grüß Gott. Es ist ein guter Tag für München. Da sind sich Oberbürgermeister Krause, Wirtschaftsreferent Schaap und die Wiesenwirte einig. Denn das Bayerische Oberlandesgericht hat heute die Vergabesperre fürs Schottenhammel- und Paulanerzelt aufgehoben. Heißt, die Stadt kann nun doch Verträge mit den Wirten schließen und die Wiesen kann wie geplant aufgebaut werden. Ursprung des Gerichtsstreits ist die Klage eines Münchner Wirtes. Der wollte, dass die Zeltvergabe auf dem Oktoberfest EU-weit ausgeschrieben wird. Das Arbeitsministerium hat einen ersten Entwurf fürs neue Arbeitszeitgesetz vorgelegt. Und der fliegt Ministerin Baas um die Ohren. Zwar sollen Betriebe auch eine Wochenarbeitszeit einführen können, aber nur, wenn es Tarifverträge gibt und die Gewerkschaften zustimmen. Die bayerische Wirtschaft kritisiert, dass moderne Arbeitszeitmodelle für viele Unternehmen damit unmöglich werden. Und die Union sagt, der Entwurf entspreche nicht dem Koalitionsvertrag. Corona spielt im Alltag ja schon längst keine Rolle mehr. Die Gerichte beschäftigt die Pandemie aber immer noch und den Steuerzahler damit auch. Denn der Bund muss einem Maskenhersteller jetzt insgesamt 320 Millionen Euro inklusive Zinsen nachzahlen. Das hat das Oberlandesgericht in Köln entschieden. Der Bund hatte die Masken wegen angeblicher Mängel nicht abgenommen.
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3: Nach dem Raubüberfall auf einen Luxusuhrenhändler hier im Bahnhofsviertel prüft die Polizei, ob es sich um Serientäter handelt. Es habe zwei ähnliche Fälle im Umland gegeben. Einen in Murnau, einen in Wolfratshausen, sagt die Polizei. Die Ermittlungen seien aber noch am Anfang. Aus dem Bahnhofsviertel Max Eckert, Gong 96.3.
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1: Besser ankommen mit dem besten Stau- und Blitzerservice. Für München Feierabendverkehr auf dem mittleren Ring plant da überall mehr Zeit ein. A99 Ostumfahrung nach Nürnberg, da zwitt's momentan zwischen Kirchheim und dem Kreuz Nord, plant 35 Minuten mehr ein.
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1: Leopoldstraße, auswärts werdet ihr geblitzt. Kurz vor der Domagstraße und in Pullach in der Münchner Straße.
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1: Hello, nach der Arbeit direkt in den Biergarten, in die Eisdiele oder im E-Garten in der Sonne noch ein bisschen chillen. Wir wünschen euch allen einen Hammerstart in diesen 30 Grad Sommerfeierabend. Viel Spaß bei allem, was ihr vorhabt. Mit dem aktuellen Banger jetzt von Ray. Hier ist Where is my husband?
15: Hey.

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0: Und jetzt die aktuelle von Olivia Dean. So easy to fall in love.
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0: Supergeiler 2000er auf Gong 96. Drei von Dante Thomas, Miss California. So ein leichter, entspannter Groove, der perfekt zu diesem Hammer-Sommerwetter bei uns in München und der Region passt. Viele von euch zieht es wahrscheinlich gleich noch im Feierabend ins Freibad. Die haben ja heute bis um 8 auf. Aber Achtung, die Münchner Polizei warnt aktuell vor einer fiesen Diebstahlwelle in den städtischen Freibädern. Polizeisprecher Ralf Kästle.
1: Wir von der Polizei haben jetzt schon eine Vielzahl von Diebstahlsanzeigen aufgenommen. Zum Teil auch deutlich mehr als im vergleichbaren Zeitraum vom Vorjahr. Im Westbaden und im Michaelibad. Und oft geht es darum, dass Leute ins Wasser gehen, eine Runde schwimmen und dann ihr Hab und Gut unbeaufsichtigt liegen lassen. Und da werden ganz gerne Geldbeutel geklaut. Wir haben aber auch schon Fälle, wo dann AirPods und Handys weggekommen sind.
0: Krass. Jetzt kann die Polizei natürlich nicht ständig in alle Freibäder Streifen schicken. Deshalb haben sie sich was Cooles überlegt, um trotzdem präsent zu sein.
1: Da gibt es eine Vereinbarung mit den Stadtwerken und in den Schwimmbädern der Stadtwerke können Polizeivollzugsbeamte kostenlos rein. Und da kommt es auch hin und wieder vor, dass dann ein Polizeibeamter in Badehose mal ausgerufen wird, weil es zum Beispiel zu einer Auseinandersetzung gekommen ist. Und auch da werden wir natürlich tätig.
0: Alles klar. Auch wenn wir sie nicht sehen, die Münchner Polizei wacht auch im Schwimmbad über uns. Aber eigentlich eh klar, Wertsachen am besten immer zu Hause lassen.
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1: Das Gong 96.3 München Wetter kompakt. Ja, ist noch knackig heiß. 30 Grad am Sendlinger Tor und 29 in Kreiling im Landkreis Starnberg. Schön sonnig ist es. Morgen könnt ihr euch auch wieder auf einen Sunny Day freuen, bei bis zu 32 Grad sogar. Und das ist ein guter Tag für München, sagt Oberbürgermeister Krause. Warum? Das hört ihr jetzt bei uns in den Nachrichten.
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9: Um 5:30 mit Lennart Werner. Grüß Gott. Trotz eines noch laufenden Gerichtsstreits kann die Wiesen wie geplant aufgebaut werden. Das hat das Bayerische Oberlandesgericht heute entschieden und ein Vergabestopp fürs Paulaner und Schottenhammelzelt aufgehoben. Neue Wohnungen sind bundesweit dringend gebraucht. Die Baubranche kann sich daher freuen, dass im April gut 20.000 neue Wohnungen genehmigt wurden. Experten dämpfen allerdings die Erwartung, genehmigt sei nicht gebaut. Am 8-Stunden-Tag soll im Grunde nicht gerüttelt werden. Ein erster Entwurf zum neuen Arbeitszeitgesetz sieht vor, es kann eine Wochenarbeitszeit geben, aber nur wenn es Tarifverträge gibt und die Gewerkschaften zustimmen.
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9: München ist nicht nur der Top-Standort für Studierende in Deutschland, sondern auch in ganz Europa. Das zeigt jetzt wieder mal ein neues Ranking. Das bewertet die TU München als beste Universität Europas. Weltweit liegt sie auf Platz 25, die LMU auf 61. Noch mehr Infos aus München und der Region gibt's um 18 Uhr von unseren München-Reportern.
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1: Besser ankommen mit dem besten Stau- und Blitzer-Service für München. Feierabendverkehr auf dem Mittleren Ring. Plant da überall mehr Zeit ein und es zwickt auf der A99 auf der Ostumfahrung nach Nürnberg. Zwischen Kirchheim und dem Kreuz Nord braucht ihr 35 Minuten länger.
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1: Geblitzt werdet ihr in der Leopoldstraße auswärts, kurz vor der Domarktstraße und in Pullach in der Münchner Straße. Wenn ihr noch was habt für mehr Blitzer, 089 4x38. Es geht natürlich auch per WhatsApp.
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0: Schönen Feierabend euch.
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0: Heute in der WM Edition und wir zocken mit der Kathi aus Allach. Are you ready?
2: Ja, bin ich.
0: Dann kommt hier deine WM-Geschichte. Norwegens Fußball-Superstar Erling Haaland hat beim Spiel gegen Irak 2 Tore geschossen und damit in seiner Heimat etwas völlig Unerwartetes ausgelöst. Was? A. Ein Erdbeben, B. Ein Stromausfall oder C. Bierknappheit?
2: Also ich könnte mir vorstellen, dass es vielleicht Bierknappheit ist. Ich weiß nicht, Stromausfall und Erdbeben macht für mich jetzt nicht so viel Sinn.
0: Also das,
2: ich denke, das Bier ist knapp geworden.
0: Falsch. Richtig ist A, tatsächlich das Erdbeben. Norwegische Wissenschaftler haben das jetzt offiziell bestätigt. Als Haaland seine 2 Tore geschossen hat, sind die Fans beim Public Viewing alle gleichzeitig so heftig gesprungen, dass die Messgeräte der Forscher tatsächlich ausgeschlagen haben.
2: Ja, hoffen wir mal, dass Deutschland das auch noch schafft, ne? Ich hätte ja auch gerne noch ein

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0: Das Gong 96.3 München Wetter. Kompakt, aktuell 30 Grad am Isartor noch. Und 29 sind es in Zorneding im Landkreis Ebersberg. Schön viel Abendsonne gibt's dazu. Und auch morgen wird's ein richtig toller Sommertag. Und ihr könnt euch auf bis zu 32 Grad freuen. Das Arbeitsministerium will doch nicht am 8-Stunden-Tag rütteln. Was die bayerische Wirtschaft zum neuen Arbeitszeitgesetz sagt, gleich in den Nachrichten.
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0: Um 18 Uhr mit Lennart Werner. Guten Abend. Die Festzelte auf der Wiesn sollen europaweit ausgeschrieben werden. Dieser Rechtsstreit ist zwar noch nicht aus der Welt, aber der Aufbau des Oktoberfests kann trotzdem wie geplant Ende des Monats anfangen. Das Bayerische Oberlandesgericht hat heute entschieden, dass die Stadt Verträge mit den Wirten vom Paulaner und Schottenhammelzelt schließen darf. Bedeutet, die Wiesn kann heuer wie gewohnt stattfinden. Wie es die nächsten Jahre aussieht, ist allerdings noch offen. Die Bundesregierung hatte im Koalitionsvertrag vereinbart, eine Wochenarbeitszeit einführen zu wollen, damit Arbeitnehmer flexibler sein können. Jetzt liegt ein erster Entwurf zu dem Gesetz vor und der will am aktuellen 8-Stunden-Tag doch nicht rütteln. Ausnahmen soll es nur für tarifgebundene Betriebe geben. Die bayerische Wirtschaft kritisiert das harsch. Moderne Arbeitszeitmodelle werden so für viele Unternehmen unmöglich, sagt sie. An Bayerns Schulen soll es ab nächstem Jahr eine moderne Prüfungskultur geben. Das heißt, fürs Kultusministerium, neben klassischen Schulaufgaben dürfen auch Erklärvideos oder sogar Podcasts als Leistungsnachweis gelten. Allerdings, die unangekündigten Echsen werden bleiben.
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16: Ab dem nächsten Schuljahr gilt in Bayern die Ganztagsbetreuung für Grundschulkinder. Um den Ausbau mitzufinanzieren, fließen 600.000 Euro vom Freistaat hier nach Ebersberg. An der Ringstraße etwa soll ein Kita-Neubau mit 100 Plätzen entstehen. Aus Ebersberg, Alexandra Goretzka, Gong 96.3.
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17: Besser ankommen mit dem besten Stau- und Blitzer-Service. Für München Feierabendverkehr auf dem mittleren Ring. Plant da überall mehr Zeit ein. Das kann teilweise sogar bis zu 50 Minuten dauern. Ist also viel los. Und an 99 Ostumfahrung nach Nürnberg zwischen Kirchheim und dem Kreuz Nord. Hier packt er am besten mal so 40 Minuten obendrauf.
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17: Auswärts werdet ihr geblitzt in der Leopoldstraße, kurz vor der Domagstraße und am Ortseingang von Grünwald in der Tölzerstraße.
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17: Hello und Gruß an alle, die im Feierabendverkehr länger brauchen. Auf dem mittleren Ring zum Beispiel. Für euch und alle anderen gute Laune-Support von Felix Jähn. Hier ist ein aktueller Smasher, Pride.

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0: Ja, das ist vielleicht der Feierabend, an dem alles anders wird. Komm 96.3 hier mit Holger Münch. Am Flaucher glühen die Grills. Im Hirschgarten wird gefeiert. Im E-Garten wird Volleyball gespielt. Überall viel los in München und der Region. Perfekt, um mit neuen Leuten zu viben. Und schnell heißt es ja auch, komm, setz dich zu uns oder magst mitspielen. Und vielleicht ist ja auch noch ein heißer Sommerflirt mit dabei, bei dem das Herz so einen kleinen Sprint hinlegt. Und genau dieses Gefühl hat Olivia Rodrigo in ihren frischen Track gepackt. Eure Sommerhymne, um euch neu zu connecten. Hier ist Drop That.
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0: schönen Feierabend euch.
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0: Gönnt euch das Beste von heute. Gleich nach halb zum Beispiel die aktuelle von Taylor Swift. Sommerwetter einfach nur happy. Open Light, dieser Hit und noch viele mehr. Gleich für euren Feierabend hier auf Gong 96.3. Ich bin Holger Münch.
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0: Das Gong 96.3 Münchenwetter packt aktuell 30 Grad am Olympiaturm und 29 in Karlsfeld im Landkreis Dachau. Schön sonnig ist es noch. Auch morgen strahlt euch den ganzen Tag die Sonne an bei bis zu 32 Grad. Das Kultusministerium will eine moderne Prüfungskultur in Bayern. Wie die aussehen soll, gleich in den Nachrichten.
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12: Um 6:30 mit Lennart Werner. Guten Abend. Wochenlang hatten die Wiesenwirte gebangt. Jetzt ist aber klar, das Oktoberfest kann wie gewohnt stattfinden. Das Bayerische Oberlandesgericht hat heute eine Vergabesperre fürs Schottenhammel- und Paulanerzelt aufgehoben. Die Vereinigung der Bayerischen Wirtschaft hält nichts von den Plänen des Bundesarbeitsministeriums. Die besagen, dass nur tarifgebundene Betriebe vom 8-Stunden-Tag auf eine Wochenarbeitszeit wechseln können. Moderne Arbeitszeitmodelle werden für viele Unternehmen damit unmöglich, heißt es. Die Echsen in bayerischen Schulen bleiben, das hat das Kultusministerium nochmal klargestellt. Aber ab nächstem Schuljahr sollen Debatten, Erklärvideos oder sogar Podcasts auch als Leistungsnachweise gelten.
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12: München ist nicht nur der Top-Standort für Studierende in Deutschland, sondern auch in ganz Europa. Und das zeigt jetzt wieder mal ein neues Ranking. Das bewertet die TU München als beste Universität Europas. Weltweit liegt sie auf Platz 25, die LMU auf 61. Noch mehr Infos aus München und der Region gibt's um 19 Uhr von unseren München-Reportern.
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0: Besser ankommen mit dem besten Stau- und Blitzer-Service. Für München Feierabendverkehr immer noch auf dem mittleren Ring. Das kann stellenweise bis zu 25 Minuten länger dauern. Und A99 Ostumfahrung nach Nürnberg zwischen Kirchheim und dem Kreuz Nord. Das kann bis zu 40 Minuten hier länger dauern.
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0: Auswärts werdet ihr geblitzt in der Leopoldstraße, kurz vor der Domarktstraße und am Ortseingang von Grünwald in der Tölzerstraße. Für mehr Blitzer 089 4x die 38 geht natürlich auch per WhatsApp.
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0: Und jetzt die aktuelle von Teddy Swims. Mr. Know-It-All.
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1: Das Gong 96.3 Münchenwetter kompakt. 30 Grad aktuell am Max-Weber-Platz und 29 in Puchheim im Landkreis Fürstenfeldbruck. Ist noch schön sonnig und auch morgen strahlt euch den ganzen Tag über die Sonne an bei bis zu 32 Grad. Und es ist ein guter Tag für München und für alle Wiesenfans heute. Was los ist, jetzt in den Nachrichten.
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16: Um 19 Uhr mit Lennart Werner. Guten Abend. Es ist ein guter Tag für München. Da sind sich Oberbürgermeister Krause, Wirtschaftsreferent Schaap und die Wiesenwirte einig. Denn das Bayerische Oberlandesgericht hat heute die Vergabesperre fürs Schottenhammel- und Paulanerzelt aufgehoben. Heißt, die Stadt kann nun doch Verträge mit den Wirten schließen und die Wiesen kann wie geplant aufgebaut werden. Ursprung des Gerichtsstreits ist die Klage eines Münchner Wirtes. Der wollte, dass die Zeltvergabe auf dem Oktoberfest EU-weit ausgeschrieben wird. Das Arbeitsministerium hat einen ersten Entwurf fürs neue Arbeitszeitgesetz vorgelegt. Und der fliegt Ministerin Baas um die Ohren. Zwar sollen Betriebe auch eine Wochenarbeitszeit einführen können, aber nur, wenn es Tarifverträge gibt und die Gewerkschaften zustimmen. Die bayerische Wirtschaft kritisiert, dass moderne Arbeitszeitmodelle für viele Unternehmen damit unmöglich werden. Und die Union sagt, der Entwurf entspreche nicht dem Koalitionsvertrag. Corona spielt im Alltag ja schon längst keine Rolle mehr. Die Gerichte beschäftigt die Pandemie aber immer noch und den Steuerzahler damit auch. Denn der Bund muss einem Maskenhersteller jetzt insgesamt 320 Millionen Euro inklusive Zinsen nachzahlen. Das hat das Oberlandesgericht in Köln entschieden. Der Bund hatte die Masken wegen angeblicher Mängel nicht abgenommen.
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3: Nach dem Raubüberfall auf einen Luxusuhrenhändler hier im Bahnhofsviertel prüft die Polizei, ob es sich um Serientäter handelt. Es habe zwei ähnliche Fälle im Umland gegeben. Einen in Murnau, einen in Wolfratshausen, sagt die Polizei. Die Ermittlungen seien aber noch am Anfang. Aus dem Bahnhofsviertel Max Eckert, Gong 96.3.
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1: Besser ankommen mit dem besten Stau- und Blitzer-Service. Für München immer noch Feierabendverkehr auf dem mittleren Ring. Das kann bis zu 25 Minuten länger dauern. Und A99 Ostumfahrung nach Nürnberg. Zwischen Kirchheim und dem Kreuz Nord. Hier kommen 40 Minuten obendrauf.
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1: Auswärts werdet ihr geblitzt in Hadern in der Würmtalstraße und am Ortseingang von Grünwald in der Tölzer Straße.
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1: Hallo, 10 Hits feiern München und die Region heute ganz besonders ab. Ihr habt online und telefonisch für eure Hit-Lieblinge abgestimmt. Und wir spielen sie jetzt im Countdown. Los geht's mit der 10. Olivia Dean, schön geschmeidig mit Man I Need.

0: Die neuen heute, Loy und Red Eyes. Hier sind die Top 10 des Tages auf Gong 96.3, Münchens offizieller Hit-Countdown. Das sind eure 10 Lieblingshits des Tages. Kurz vor 8 gibt's eure Nummer 1. Zwischendurch packen wir noch ganz frische Songs zum Reinwählen dazu. Samstag ist ja das nächste WM-Spiel von Team Deutschland. Es geht gegen die Elfenbeinküste. Anpfiff ist um 22 Uhr. Passt also gerade noch so in das Zeitfenster. Während der WM dürfen die Biergärten ja bis 1 Uhr nachts aufhaben fürs Public Viewing. Die Hymne zur WM 2026 liefert im Übrigen Shakira. Und da ist sie echt mit einem Brett am Start. Vielleicht ja bald ein Hit. Votet mit auf radiogong.de. Hier ist Shakira und Dai Dai.
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Das ist die 8 heute. Harry Styles und American Gold. Hier sind die Top 10 des Tages auf Gong 96.3. Münchens offizieller Hit-Countdown mit euren 10 Favorite Hits des Tages. Online und telefonisch von euch gewotet. Kurz vor 8 gibt's eure Nummer 1. Auf der 7, jetzt erstmal, auch mega cool, die aktuelle von Tame Impala, Dracula.

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1: Und jetzt ganz frisch die aktuelle von Somber, Homebreaker.
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3: Das Gong 96,3 München, Wetter kompakt. Aktuell 29 Grad am Odeonsplatz und 28 in Dorfen im Landkreis Erding. Ist noch schön sonnig und auch morgen könnt ihr euch den ganzen Tag auf Sonnenschein freuen bei bis zu 32 Grad.
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3: Besser ankommen mit dem besten Stau- und Blitzer-Service für München. Wir haben was von der B471, H Richtung Garching. Zwischen Aschheim-Ismerling und Garching, da zwickt es gerade, plant mal 20 Minuten mehr ein.
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3: Auswärts werdet ihr geblitzt in Hadern in der Würmtalstraße und am Ortseingang von Grünwald in der Tölzerstraße. Für mehr Blitzer 089 4x38 geht natürlich auch per WhatsApp.
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0: Nico Santos, All-Time High, die 4 heute. Hier sind die Top 10 des Tages auf Gong 96.3. Das sind eure 10 Lieblingshits des Tages, online und telefonisch von euch gewählt. Gleich um kurz vor 8 gibt's eure Nummer 1. Neue Songs stellen wir euch auch vor. Die könnt ihr auf radiogong.de reinwählen. München und die Region sind im Sommermodus. Isar, Friedensengel, Königsplatz, überall trifft man sich, um die geilste Zeit des Jahres zu feiern. Leonie feiert mit euch. Zusammen mit Calum Scott hat sie einen super gechillten Sommertrack auf die Beine gestellt. Gerade perfekt für abends, wenn alles mehr so in Slow Motion abgeht. Neu auf Gong 96.3, vielleicht ja bald ein Hit. Votet mit auf radiogong.de. Hier sind Leonie und Calum Scott mit Stay.
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0: Das ist die 2 heute. David Guetta, Teddy Swims und Tones and I mit Gone, Gone, Gone. Hier sind die Top 10 des Tages auf Gong 96.3. Jeden Tag checken wir online und telefonisch bei euch ab, auf welche Hits ihr steht. Wir werten das dann aus und die 10, die die meisten Stimmen von euch eingesackt haben, die spielen wir dann abends im Countdown. Und eine Nummer flasht euch heute ganz besonders. Kamrat mit seiner aktuellen Hug Yourself.
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0: Und jetzt ganz frisch die aktuelle von Christo Sorrenti. Good Old Days.
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1: Das Gong 96.3 Münchenwetter. Kompakt 29 Grad aktuell am Harras und 28 in Kreiling im Landkreis Starnberg. Ist noch schön sonnig und auch morgen gibt es einen ganzen Tag Sonnenschein für euch bei bis zu 32 Grad.
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18: Mit Joshua Heise. Guten Abend. Luftige Kleidung, ausreichend trinken, Schatten suchen. So können wir uns bei Temperaturen von fast 40 Grad abkühlen. Aber nicht nur wir ächzen unter der Hitze. Der Deutsche Feuerwehrverband warnt vor Brandgefahr wegen trockener Böden. Deshalb kein offenes Feuer, kein Grillen unterm Baum, keine glimmende Zigarette einfach wegschmeißen. Und an die Autofahrer, bitte nicht auf hohem getrocknetem Gras parken. Die Bundesregierung will das Heizungsgesetz der Ampel kippen, doch es gibt verfassungsrechtliche Bedenken. Das zeigt ein Gutachten der wissenschaftlichen Dienste des Bundestags. Es geht um die Frage, ob durch das neue Gebäudemodernisierungsgesetz Klimaschutzpflichten auf die Zukunft verschoben werden. Auch mehrere Umweltverbände halten den Gesetzentwurf der Bundesregierung für verfassungsrechtlich höchst zweifelhaft. Bundesaußenminister Wadefuhl will nach der gescheiterten Wahl Deutschlands in den UN-Sicherheitsrat eventuell die Beiträge kürzen. Das sorgt für Kritik. Die Grünen-Politikerin Düring sagte dem Spiegel wörtlich, dass sich Union und Wadefuhl wie beleidigte Leberwürste aufführen, ist unwürdig. Statt mit Kürzungen bei Beiträgen zu drohen, müsse Deutschland die UNO gerade jetzt finanziell stärken. In Deutschland besitzen hunderte Extremisten legal Schusswaffen. Das berichtet der Spiegel, der sich dabei auf Zahlen des Vereins Campact beruft. Eine Abfrage bei den Innenministerien hat ergeben, allein in Mecklenburg-Vorpommern entfallen auf 70 Rechtsextreme fast 400 Waffen, im Schnitt mehr als 5 pro Person. Die Innenminister haben sich bislang nicht auf ein gemeinsames Vorgehen zur Entwaffnung von Extremisten einigen können. Ein Münchner Wirt wollte per Eilantrag verhindern, dass zwei Traditionszelte beim Oktoberfest zugelassen werden. Das Bayerische Oberste Landesgericht hat diesen Antrag jetzt abgelehnt. Der Aufbau der Zelte kann also am 29. Juni starten. Der Kläger findet, die Stadt München müsste die begehrten Wiesenzelte EU-weit ausschreiben. Ob er damit recht hat, ist noch offen, aber für dieses Jahr kommt die Entscheidung so oder so zu spät.
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1: Besser ankommen mit dem besten Stau- und Blitzer-Service. Für München, uns ist nichts gemeldet. Ihr habt freie Fahrt.
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1: Und Blitzer haben wir auch keine.
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1: Hello. Und damit auch ein Gruß an alle, die jetzt in den Feierabend starten. Für euch und alle anderen, Olivia Dean gibt die perfekte Geschwindigkeit vor. Für einen chilligen Abend, das ist was Frisches von ihr. So easy to fall in love.
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1: Und weil ihr sie so sehr feiert, jetzt wieder ein super geiler 2000er. Für noch mehr Abwechslung.

jetzt ein Erfrischungstipp von Taylor Swift. Gong 96.3 an diesem Sommerfeierabend. In den nächsten Tagen wird's knackig heiß bei uns in München und der Region mit Ü 30 Grad. Und Taylors Empfehlung, genießt doch einfach mal ihren frischen Track klimatisiert. Ihr braucht einfach nur ein Kino anpeilen. Die sind ja alle schön klimatisiert. Zu hören ist ihr Track nämlich im neuen Toy Story 5 Film. Kommt eigentlich erst in 4 Wochen in die Kinos. Läuft allerdings als Preview exklusiv dieses Wochenende schon bei uns. Und so hört er sich an. Hier ist Taylor Swift und I Knew It, I Knew You.

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2: Und jetzt die aktuelle von Tiffany Aris. Vertigo.
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10: Mit Helen Martin. Guten Abend. In Brüssel hat am Abend der zweitägige EU-Gipfel begonnen. Es geht zum Beispiel um Haushaltsfragen, aber auch um den Ukraine-Krieg. Unter anderem beraten die 27 Staats- und Regierungschefs über die weitere Unterstützung der Ukraine und ein neues Sanktionspaket gegen Russland. Als Gast ist auch der ukrainische Präsident Zelensky dabei. Derweil hat die sogenannte Ukraine-Kontaktgruppe der Ukraine weitere Militärhilfe in Milliardenhöhe zugesagt. Das Bundesarbeitsministerium hat einen ersten Entwurf zur Reform der Arbeitszeit vorgelegt. Und der stößt auf Kritik bei der Union und auch bei der Wirtschaft. Arbeitgeberpräsident Dulger nennt den Entwurf zum Beispiel eine Ansammlung gewerkschaftlicher Maximalpositionen. Jan-Henner Reitze berichtet.
11: Nach dem ersten Entwurf soll die maximale Arbeitszeit von 8 Stunden pro Tag grundsätzlich bestehen bleiben, es für Arbeitgeber und Gewerkschaften aber einfacher werden, stattdessen tariflich eine maximale Wochenarbeitszeit zu vereinbaren. Neben der Arbeitgeberseite geht das auch der Union nicht weit genug. Tenor auch in Berufen ohne Tarifbindung müsse mehr Flexibilität her.
10: Nach dem mutmaßlichen Brandanschlag auf ein Umspannwerk in Reutlingen in Baden-Württemberg prüfen Ermittler jetzt Hinweise auf weitere Sabotageversuche an Stromanlagen in der Region. Das hat die Generalstaatsanwaltschaft Stuttgart bestätigt. Anfang Juni hatte es in dem Umspannwerk gebrannt. Schnell hatten sich die Hinweise auf Brandstiftung verdichtet. Wer dahinter stecken könnte, ist unklar. Die Ermittler prüfen Verbindungen zur linksextremen Szene. Ein Münchner Wirt wollte per Eilantrag verhindern, dass 2 Traditionszelte beim Oktoberfest zugelassen werden. Das bayerische Oberste Landesgericht hat diesen Antrag jetzt abgelehnt. Der Aufbau der Zelte kann also am 29. Juni starten. Der Kläger findet, die Stadt München müsste die begehrten Miesenzelte EU-weit ausschreiben. Ob er damit recht hat, ist noch offen, aber für dieses Jahr kommt die Entscheidung so oder so zu spät. Und wir schauen noch zur Fußball-WM. Da haben sich Tschechien und Südafrika 1:1 getrennt. Die Tschechen waren früh in Führung gegangen. In der 83. Minute dann der Ausgleich von Südafrika durch einen Handelfmeter. Sowohl Tschechien als auch Südafrika hatten ihre Auftaktspiele bei dieser WM verloren.
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2: Und jetzt die aktuelle von Teddy Swims, Mr. Know-It-All.
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1: Und jetzt ganz frisch die aktuelle von Olivia Rodrigo. Drop Dead.
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0: It's snap. 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
0: Und jetzt ganz frisch die aktuelle von Miles Smith und Niall Horan. Drive safe.
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6: Mit Moritz Einzel. Deutschland begrüßt die Vereinbarung zwischen den USA und dem Iran. Bundeskanzler Merz hat das Abkommen als großen Schritt nach vorn bezeichnet. Es sieht ein Ende der Kämpfe und die freie Durchfahrt durch die Straße von Hormuz vor. Mehr dazu von Dirk Zeitler.
7: Und damit das auch so bleibt, kann Deutschland einen Beitrag leisten, etwa bei der Minenräumung. Dazu braucht es ein Mandat des Bundestags, betont Merz. Nach der Verkündung des Abkommens zwischen den USA und dem Iran hat US-Vizepräsident Vance den offiziellen Beginn der nächsten Verhandlungsphase verkündet. Innerhalb von 60 Tagen sollen Streitpunkte wie die Zukunft des iranischen Atomprogramms geklärt werden.
6: Das geplante Gesetz der Bundesregierung zur Gebäudemodernisierung ist möglicherweise verfassungswidrig. Zu dieser Einschätzung kommt ein Gutachten des Wissenschaftlichen Dienstes des Bundestags. Die Fachleute kritisieren, dass gelockerte Heizungsvorgaben zu mehr Treibhausgasausstoß führen könnten und damit künftige Generationen stärker bei der Einhaltung der Klimaziele belasten würden. Das Bundesverfassungsgericht hatte das 2021 verboten. Mehr als die Hälfte aller jungen Europäer hat schon Hassnachrichten im Netz erhalten. Das zeigt eine aktuelle Eurostat-Auswertung. Betroffen sind vor allem 16- bis 34-Jährige. Hauptgrund für die Anfeindungen waren demnach politische oder soziale Ansichten. Frauen und Mädchen sind dabei öfter betroffen als Männer. München hat heute die Werbetrommel für eine Olympiabewerbung gerührt, und zwar bei verschiedenen Spitzenverbänden wie dem Deutschen Basketballbund und dem Deutschen Tennisbund. Münchens Oberbürgermeister Krause hat geschwärmt. Er erkenne eine wahnsinnige Lust und Stimmung in der Stadt. Und Bayerns Ministerpräsident Söder hat betont, am Geld und an der Sicherheit werde es nicht scheitern. Wer deutscher Olympiabewerber wird, entscheidet sich im September. Ein Handelfmeter sorgte für den späten Ausgleich. Bei der Fußball-WM haben sich Tschechien und Südafrika 1:1 getrennt. Dadurch haben beide Teams noch die Chance aufs Weiterkommen. In der Partie Schweiz gegen Bosnien-Herzegowina ist gerade Halbzeit. Tore sind noch keine gefallen. Es steht 0:0. Um Mitternacht trifft Gastgeber Kanada auf Katar und ab 3 Uhr ist der nächste Gastgeber im Einsatz. Mexiko spielt gegen Südkorea.
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2: Und jetzt ganz frisch die aktuelle von Leonie und Callum Scott. Stay.
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2: Mit Moritz Einzel. In Brüssel hat am Abend der zweitägige EU-Gipfel begonnen. Es geht zum Beispiel um Haushaltsfragen, aber auch um den Ukraine-Krieg. Unter anderem beraten die 27 Staats- und Regierungschefs über die weitere Unterstützung der Ukraine und ein neues Sanktionspaket gegen Russland. Als Gast ist auch der ukrainische Präsident Selenskyj dabei. Derweil hat die sogenannte Ukraine-Kontaktgruppe der Ukraine weitere Militärhilfe in Milliardenhöhe zugesagt. Das Abkommen zwischen den USA und dem Iran könnte zur Folge haben, dass Deutschland sich an der Sicherung der Straße von Hormuz beteiligt. Zwei Minenräumschiffe sind jedenfalls schon mal unterwegs Richtung Rotes Meer. Das sagte Verteidigungsminister Pistorius beim Treffen mit seinen NATO-Amtskollegen in Brüssel.
3: Vieles hängt jetzt davon ab, wie die Verhandlungen zwischen dem Iran und den USA in den nächsten 60 Tagen verlaufen. Sehr zu begrüßen ist jedenfalls der Fortschritt, den es jetzt mit der Verabredung darüber gibt, die Kampfhandlungen sofort einzustellen. Wir sind jedenfalls ready. Wenn es soweit ist, sind wir bereit.
2: Für den Einsatz bräuchte es ein Bundestagsmandat. Einer internationalen Mission sollen außerdem alle Konfliktparteien zustimmen, auch der Iran. Ein Münchner Wirt wollte per Eilantrag verhindern, dass zwei Traditionszelte beim Oktoberfest zugelassen werden. Das bayerische oberste Landesgericht hat diesen Antrag jetzt abgelehnt. Der Aufbau der Zelte kann also am 29. Juni starten. Der Kläger findet, die Stadt München müsste die begehrten Wiesenzelte EU-weit ausschreiben. Ob er damit recht hat, ist noch offen, aber für dieses Jahr kommt die Entscheidung so oder so zu spät. Das Bundesarbeitsgericht hat entschieden, wer Elternzeit in mehreren Abschnitten nimmt, hat für jeden Abschnitt einen eigenen Kündigungsschutz, auch wenn alle Abschnitte mit nur einem Schreiben beantragt worden sind. Der Schutz gilt ab dem Zeitpunkt, an dem die Elternzeit verlangt wird, frühestens 8 Wochen vor Beginn. Bei der Fußball-WM hat der zweite Gruppenspieltag begonnen. Tschechien und Südafrika trennten sich am frühen Abend 1:1. Damit haben beide Teams noch die Chance aufs Weiterkommen. Nach dem Spiel Schweiz gegen Bosnien-Herzegowina trifft um Mitternacht Kanada auf Katar. Und um 3 Uhr ist Anstoß der Partie Mexiko gegen Südkorea.
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2: 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So easy to fall in love.
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1: Und jetzt ganz frisch die aktuelle von Temper City. Self-Aware.

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0: Und jetzt die aktuelle von Tiffany Aris. Vertigo.
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3: Mit Moritz Einzel. In Brüssel hat der EU-Gipfel begonnen. Ein großes Thema ist natürlich die Ukraine, mit der ja trotz des Krieges Beitrittsverhandlungen geführt werden. Dazu sagte EVP-Fraktionschef Weber von der CSU bei Phoenix:
4: Die Ukraine wird auch in Europa stärker wahrgenommen, nicht nur als jemand, dem wir gerne unterstützen und helfen wollen, sondern als jemand, der uns einen echten Vorteil bringt, weil er militärisch einfach Kapazitäten einbringt, gerade bei der Drohnenabwehr, die Europa dringend braucht. Also Ukraine ist für uns auch ein Vorteil.
3: Eine Entscheidung haben die Staats- und Regierungschefs schon getroffen. Die Sanktionen gegen Russland wurden erstmals nicht nur um 6, sondern gleich um 12 Monate verlängert. Das Bundeskriminalamt hat 2025 deutlich mehr Anschläge auf Verkehrswege registriert als im Vorjahr. Das zeigt eine Auswertung der Rechercheplattform Korrektiv. Demnach hat das BKA 93 Fälle gezählt, nach 58 im Jahr 2024. In Niedersachsen war ein Mörder bei einem begleiteten Freigang geflohen. Nun ist er in Italien festgenommen worden. Die Polizei fand den zu lebenslanger Haft verurteilten Mann in einem Krankenhaus. Er war in einen Unfall verwickelt und wurde in der Klinik behandelt. Der 42-Jährige war am Dienstag in Peine auf einem Motorrad geflohen. Gerade sind wir zwar in einer Hitzewelle, aber an der Zugspitze denken Sie schon mal an den Winter. Auf Deutschlands höchstem Berg sollen Rodelfans nämlich künftig bequemer zu ihrem Wintervergnügen kommen. Die Bayerische Zugspitzbahn baut am Familienrodelhang nämlich ein Förderband, das Gäste nach der Abfahrt wieder nach oben bringt. Die Bauarbeiten sollen bis zur nächsten Wintersaison abgeschlossen sein. Bei der Fußball-WM hat die Schweiz einen großen Schritt Richtung K.O.-Runde gemacht. Die Eidgenossen gewannen ihr zweites Gruppenspiel gegen Bosnien-Herzegowina klar mit 4:1. Mann des Spiels war Doppeltorschütze Johann Mansambi vom SC Freiburg. Er sagte bei Magenta TV:
5: Das ist wie ein Traum, dass ich WM spielen kann, zwei Tore zu schießen und dann Playoff der Match. Ja, heute bin ich ganz sicher nicht schlafen.
3: Schon am frühen Abend hatten sich Tschechien und Südafrika 1:1 getrennt. In diesen Minuten trifft Gastgeber Kanada auf Katar. Und ab 3 Uhr spielt der nächste Gastgeber Mexiko gegen Südkorea.
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1: Und jetzt ganz frisch die aktuelle von Olivia Rodrigo, Drop Dead.
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1: Und jetzt ganz frisch die aktuelle von OneRepublic. Need

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1: Und jetzt die aktuelle von Teddy Swims, Mr. Know-It-All.
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2: Mit Moritz Einzel. Die EU verlängert ihre Sanktionen gegen Russland und zwar erstmals nicht nur um 6, sondern gleich um 12 Monate. Das haben die Staats- und Regierungschefs bei ihrem Gipfel in Brüssel entschieden. Auch der ukrainische Präsident Selenskyj nimmt an dem Treffen teil. Weiteres Thema des Gipfels ist der Umgang mit China. Die EU wirft der Führung in Peking vor, den eigenen Unternehmen mit Staatshilfen einen unfairen Vorteil zu verschaffen. Die wochenlange US-Seeblockade iranischer Häfen ist nach Angaben des US-Militärs aufgehoben. Die Durchfahrt von Schiffen mit Start oder Ziel im Iran werde auf Anweisung von Präsident Trump nicht mehr verhindert, teilte das zuständige Regionalkommando auf X mit. Die Entscheidung ist Teil der Umsetzung des Rahmenabkommens zwischen den USA und dem Iran. Mehr als die Hälfte aller jungen Europäer hat schon Hassnachrichten im Netz erhalten. Das zeigt eine aktuelle Eurostat-Auswertung. Betroffen sind vor allem 16- bis 34-Jährige. Hauptgrund für die Anfeindungen waren demnach politische oder soziale Ansichten. Frauen und Mädchen sind dabei häufiger betroffen als Männer. München hat gestern die Werbetrommel für eine Olympia-Bewerbung gerührt und zwar bei verschiedenen Spitzenverbänden wie dem Deutschen Basketballbund und dem Deutschen Tennisbund. Münchens Oberbürgermeister Krause hat geschwärmt, er erkenne eine wahnsinnige Lust und Stimmung in der Stadt. Wer deutscher Olympia-Bewerber wird, entscheidet sich im September. Die Schweizer Fußballer, die waren ja ziemlich unzufrieden nach dem Start in die WM. Im ersten Spiel gab es nur ein 1:1 gegen Katar. Jetzt nach dem zweiten Spiel hat die Schweiz aber beste Aussichten auf die K.O.-Phase. Die Eidgenossen besiegten Bosnien-Herzegowina mit 4:1. Kapitän Granitschaka bei Magenta TV.
3: Wir sind für jeden Ball gegangen. Wir haben guten Fußball gespielt, das, was uns stark gemacht hat, aber auch ohne Ball. Wir haben die nötigen Zweikämpfe gewonnen. Wir sind gelaufen und vor allem die Spieler, die reingekommen sind, haben den Unterschied heute gemacht.
2: Gerade ist Halbzeit in der Partie der Kanadier gegen Katar und Co-Gastgeber Kanada ist da klar auf Siegkurs und liegt zur Pause 3:0 in Führung. Katar spielt nur noch mit 10 Mann. Schon am frühen Abend trennten sich Tschechien und Südafrika 1:1 und um 3 Uhr trifft noch Mexiko auf Südkorea.
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